0: alleine dasteht und den anderen Kindern zusieht, kommt jemand auf sie zugekrabbelt. Krabbel, krabbel, krabbel, krabbel. Hallo, ich bin der Anton. Da staunt Sandböckchen, denn vor ihr steht ein kleiner, lieber Krebs, der von unten bis oben knallrot ist und freundlich grinst. Hallo, sagt Sandböckchen. Der rote Krebs schaut sich die kleine Sandburg an und strahlt.
1: Du bist ja genau richtig groß. Du bist perfekt.
0: Perfekt? Fragt Sandböckchen. Ich dachte immer, ich sei viel zu klein.
1: Nein, erklärt Anton. Du bist genau richtig. So wie du bist, du bist perfekt.
0: Echt? Fragt Sandböckchen. Aber keiner will mit mir spielen.
1: Stimmt nicht, ruft Anton. Ich will nämlich mit dir spielen. Und du bist genau perfekt groß für mich.
0: Willst du mein Haus sein? Meine Burg?
1: Oh ja, gerne, ruft Sandböckchen.
0: Und spielen, das tun sie. Der kleine Krebs krabbelt um die kleine Sandburg herum. Er klettert hinein, winkt aus einem Fenster heraus, erforscht die kleine Sandtreppe, die zu einem Turm führt, und kitzelt die Sandburg links außen. Da muss Sandböckchen so laut lachen, dass sie drei Sandkörner niest. Direkt auf Antons Nase. Hatschi! Dem kleinen Krebs gefällt die Sandburg so sehr, dass er gar nicht mehr weggehen möchte.
1: Wollen wir Freunde sein? Fragt der kleine Krebs.
2: Oh ja, gerne. Beste Freunde, antwortet die kleine Sandburg.
3: Die allerbesten Freunde, ruft der kleine Krebs.
0: Da müssen beide wieder lachen. Und dann spielen sie weiter. Sie buddeln im Sand, spielen Verstecken, erzählen sich lustige Geschichten und zählen die Möwen, die über den Strand fliegen. Von diesem Tag an

Und nun geht's weiter mit Donago mit Cowboy. Dann die Punkies mit Reboot Baby. Und die Mandolinis, wir wackeln mit dem Po.

vielleicht kommt die Tante aus Marokko. Ja, die Kimi will dann auch mal Ansage machen, ja? Wuh, wuh, wuh. Ja, genau, das war die Kimi. Genau. Und danach der singende Bauernhof mit der singende Bauernhof. Genau. Und das kleine Schlumpfenboot.

Schatz, Lichterkinder, das Gegenteil Lied. Ja, und danach die Schule der magischen Tiere. Halt, das ist unser Wald. Dann das, die Geschichte von Blickrikit, der Zahnputzvogel. Und MC Pieps kommt mit Pieps.

0: Heute erzähle ich euch die Sigikit-Geschichte vom Zahnputzvogel. Huch, was ist denn da am Fenster von Noahs Kinderzimmer gelandet? Bevor ich es dir verrate, sage ich dir erstmal, wer Noah ist. Noah ist ein Junge, der ungefähr so alt wie du ist. Er wohnt in der Gänseblümchengasse Nummer 2. Jetzt gerade schaut er verwundert zu seinem Fenster, denn dort hockt ein ganz seltsam aussehender Vogel. So ein Tier hat Noah noch nie zuvor gesehen. Es ist kein Spatz und keine Amsel. Es ist keine Taube und keine Möwe. Es ist kein Adler und auch keine Eule. Dieser Vogel ist weiß und schwarz und hat einen großen gelben Schnabel. Schnell öffnet Noah sein Fenster. »Hallo, kleiner Vogel, wer bist du denn?« fragt er. Und der Vogel antwortet, »Ich bin Chino und ich komme aus Afrika.« Noah staunt. »Aus Afrika? Da bist du aber weit geflogen.« Chino nickt. »Ja, das stimmt. Ich bin jetzt auch ein bisschen müde.« Noah fragt, »Möchtest du etwas trinken?« »Ja, das möchte Chino.« Schnell holt Noah ihm eine Schüssel mit Wasser aus der Küche. Wasser hilft am besten, wenn man müde und richtig durstig ist. Chino trinkt und spritzt sich mit dem Wasser auch ein bisschen die Federn nass. Das tut gut. Jetzt fühlt sich der kleine Vogel schon viel besser. »Sag mal«, fragt Noah, »warum bist du denn so weit geflogen?«
1: »Ich suche ein Krokodil«, antwortet Chino.
0: »Oh«, staunt Noah, »ein Krokodil? Ich dachte, die Krokodile gibt es in Afrika.«
1: Chino nickt. »Ja, stimmt. Aber da ist keins mehr frei. Ich brauche ein freies Krokodil. Ich bin nämlich ein Zahnputzvogel. Aber alle Krokodile in meiner Heimat haben schon ihre eigenen Zahnputzvögel und brauchen mich nicht mehr. Weißt du vielleicht, wo es ein Krokodil gibt, das noch einen Zahnputzvogel braucht?«
0: Noah schüttelt den Kopf. »Nein, hier gibt es leider keine Krokodile, nur Stofftierkrokodile.« Chino lacht.
1: »Nein, nein, ich brauche doch ein echtes Krokodil. Groß und stark, mit einem riesigen Maul und mit vielen, vielen Zähnen.«
0: »Oha! Nein, ein solches Krokodil gibt es in der Gänseblümchengasse wirklich nicht.« Jetzt möchte Noah aber wissen, was ist denn genau ein Zahnputzvogel? Und Chino erzählt es ihm.
1: »Wir Zahnputzvögel machen die Zähne der Krokodile sauber. Wenn ein Krokodil etwas isst, dann bleiben ganz viele Krümel und Essensreste zwischen den Zähnen hängen. Und die müssen weg, damit keine bösen Kariesbakterien kommen. Krokodile können sich aber nicht selber die Zähne putzen. Sie haben nämlich nur ganz kurze Arme. Und damit kommen sie nicht zu ihrem Mund. Daher brauchen sie uns Zahnputzvögel. Wir setzen uns ins Krokodilmaul und picken mit unserem Schnabel die Essensreste weg. Das macht uns richtig viel Spaß. Oft finden wir nämlich leckere Krümel, die wir dann selber wegnaschen. Meine Tante Imani fand einmal ein ganzes Stück Sahnetorte mit Kirsche im Maul eines Krokodils. Und mein Bruder, Keanu, fand eines Tages 33 bunte Gummibärchen, während einem Krokodil die Zähne putzte. Ich sag dir, nach dem Zähneputzen war Keanu kugelrund und satt.«
0: Noah staunt. Der Beruf eines Zahnputzvogels scheint ja ganz schön spannend zu sein. Dann erzählt Chino weiter.
1: »Die Krokodile sind froh, dass es uns Zahnputzvögel gibt, denn es ist sehr wichtig, saubere Zähne zu haben. Aber stell dir vor, ich kann einfach kein Krokodil finden. In Afrika ist keins mehr frei. Und hier in Deutschland habe ich nur Kühe gefunden. Eine Herde Schafe, einen braunen Dackel, eine schlecht gelaunte Katze und eine dicke Schnecke. Nirgendwo auch nur ein klitzekleines Krokodilchen. Was kann ich denn jetzt machen? Ich möchte unbedingt Zähne putzen. Das ist doch meine Lieblingsbeschäftigung.
0: Da kommt Noah eine tolle Idee. Weißt du welche?
1: Na, du kannst mir die Zähne putzen, ruft der Junge.
0: Doch dann fällt ihm ein, dass es ein Problem gibt.
1: Aber mein Mund ist natürlich nicht so groß wie der eines Krokodils.
0: Chino kichert. Er holt hinter seinem Rücken etwas hervor, was er dort versteckt hatte. Und rate mal, was es ist. Eine leuchtend rote Zahnbürste.
1: Und Chino lacht. Noah, ich putze doch nicht mehr mit dem Schnabel. Das haben die Zahnputzvögel früher gemacht. Heutzutage verwenden alle Zahnputzvögel Zahnbürsten. Das ist viel einfacher für uns. So werden unsere Flügel nicht schmutzig.
0: Noah freut sich.
1: Ja, super. Ich freue mich, wenn du mir die Zähne putzt. Möchtest du mein eigener, persönlicher Zahnputzvogel werden?
0: Und da strahlt der kleine Vogel.
1: Er freut sich so sehr, dass seine Wangen ein klein bisschen rosa werden.
0: Chino flattert auf Noah zu und umarmt den Jungen mit seinen Flügeln.
1: Danke, Noah, danke, danke, danke. Ich werde sehr gerne dein Zahnputzvogel.
0: Und so geschieht es. Jeden Morgen und jeden Abend holt Chino sein professionelles Berufswerkzeug hervor. Die rote Zahnbürste und eine Tube mit Zahnpasta. Dann hält Noah seinen Mund auf, so als wäre Noah ein großes grünes Krokodil. Dann schrubbt und putzt Chino mit der Bürste und erzählt dem Jungen dabei Abenteuergeschichten aus seiner Heimat. Er erzählt von starken Löwen und großen Giraffen, von mächtigen Elefanten, schweren Nilpferden, frechen Affen und natürlich von seinen Berufskollegen, den Zahnputzvögeln. Ab und zu, da stoppt Chino seine Zahnbürste und ruft laut,
1: »Ah, ich hab was!«
0: Und dann zeigt er auf einen Essenskrümel. Den darf Noah dann kräftig ins Waschbecken ausspucken. Seit Noah nun jeden Morgen und Abend seine Zähne von Chino putzen lässt, hat er die saubersten Zähne. Und Noah und Chino werden die besten Freunde. Abends liegen sie nebeneinander in ihren Betten. Noah in seinem Kinderbett und Chino in seinem eigenen Vogelbett, das Noah ihm gebastelt hat.
1: »Du, Noah, soll ich dir was verraten?« fragt Chino.
0: »Ja, was denn?« fragt Noah.
1: »Ich bin total gerne bei dir. Du bist viel netter als all die Krokodile, die ich kenne.«
0: Da lacht Noah. »Und ich bin richtig froh, dass wir Freunde sind, denn du bist der allerbeste Zahnputzvogel, den ich kenne.« Und dann fangen sie an, sich gegenseitig zu kitzeln. Sie lachen und quietschen vergnügt auf ihrem...
2: Yo, der Piepsige! 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

hört schon, Metti und Berliner Launebär mit Berliner Launebär. Dann auch Donnecke, alles nur geträumt. Und Lichterkinder sagen, heute leuchten die Laternen. Ja, warum auch nicht? Und Minions kommen noch näher mit Banana. Und Phil for Kids noch mit Bärchen Boogie. Und danach melde ich mich dann wieder.

und gleich kommt der Wunsch von unserer Wuffi. Sie hat gewünscht, Jupiter Jonsa, und zwar mit Probier's mal mit Gemütlichkeit, zumindest das Lied davon. Ja, genau. Probier's mal mit Gemütlichkeit. Mhm.

erreichen, erwartete die Messe Kassel mehr als 3000 Besucher mit einem Programm voller Highlights. Der Funktag hatte einfach für jeden etwas zu bieten. Auf dem riesigen Flohmarkt konnte man so manches Schnäppchen ersteigern. Dazu gab es Stände kommerzieller Händler, die Präsenz von ideellen Gruppierungen und Vereinen wie dem DARC, dem VDE, der AMSAT, um nur einige zu nennen, sowie diverse DX-Vereinigungen, sogar einige Fachhochschulen. In einem begleitenden Vortragsprogramm gab es Informationen zum Remote-Betrieb, eine Software-Defined Academy und das beliebte AFU Barcamp. Zudem wurde die Mission eines Stratosphärenballons gestartet. Darüber hinaus gab es einen Anfahrtsmobilwettbewerb, eine Prüfung zur US-Lizenz, einen Ballonstart mit Amateurfunknutzlast, viele Informationen auf der Aktionsbühne und einen Funkmessplatz, an dem mitgebrachte oder auf dem Flohmarkt erworbene Geräte vor Ort auf Funktion geprüft werden konnten. Am Ende eines ereignisreichen Funktags waren sich alle einig, dass das Gebotene eine Reise nach Kassel wert war. Der nächste Funktag wird Ende April 2027 stattfinden. Vor uns liegt noch eine weitere, größere Amateurfunkveranstaltung. Das ist der 43. Funkmarkt in Bergheim, auch bekannt unter dem Namen Treffpunkt im Westen. Er findet statt am Samstag, dem 9. Mai 2026 ab 9 Uhr. Veranstaltungsort ist die Bürgerhalle im Bergheimer Stadtteil Quadrat. Viele bekannte Aussteller sind wieder vertreten und der Flohmarkt ist bereits seit Wochen ausgebucht. Ein Zeichen für die enorme Anziehungskraft dieses Events. Es gibt eine Warteliste für den Fall von Absagen. Der Eintrittspreis beträgt 5 Euro und die Cafeteria wird Getränke, Brötchen und Kuchen zu zivilen Preisen anbieten. Der veranstaltende DARC-Ortsverband Bergheim wünscht eine gute Anreise. Das waren unsere heutigen Meldungen aus der Funkwelt für Sie. Künstliche Intelligenz ist langsam nicht mehr wegzudenken aus unserem modernen Leben und zunehmend kann sie auch Lieder komponieren. Das ist durchaus umstritten, aber die Resultate sind teilweise wirklich erstaunlich. Aber ganz so einfach ist es nicht. Man muss dem Modell schon sehr klare Vorgaben dafür machen, wie ein erstellter Song sein soll, welchen Musikstil er hat und wie der Text aussehen soll. Geradezu meisterhaft hat das unser Hörer Robert, Delta Lima 1 Echo Golf Lima, mal an dem KI-Modell namens Suno AI ausprobiert und einen Amateurfunksong errechnen lassen. Verwendet wurde die Software Version 5.0 und das ist dabei herausgekommen.

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2: Im Studio Mia Hin. Schönen guten Morgen. Bundeskanzler Merz hat von der SPD mehr Entgegenkommen bei der gemeinsamen Regierungsarbeit gefordert. In der ARD-Sendung Karin Mioska wies er darauf hin, dass innerhalb der Union der Unmut wachse. Es sei noch nicht genug gelungen, Dinge hinzubekommen, die die Handschrift der Union tragen.
3: Ich erwarte von der SPD die gleiche Kompromissbereitschaft, wie wir sie zeigen. Wir zeigen sie. Ich bin bis jetzt sehr geduldig gewesen, auch im Umgang mit der SPD. Die SPD muss allerdings auch wissen, Kompromisse sind keine Einbahnstraße. Die müssen wir beide machen.
2: Der Forderung der SPD, höhere Einkommen stärker zu belasten, erteilte Merz eine Absage. Innenminister Dobrindt hält an den Grenzkontrollen fest. Im Bericht aus Berlin sagte er, man habe aus der Migrationswelle eine Migrationswende gemacht. Die illegale Migration sei seit 2023 um 70% zurückgegangen. Vor allem, weil man die Pull-Faktoren reduziert habe. Die Grenzkontrollen seien daher weiter wichtig. Die US-Marine will heute damit beginnen, in der Straße von Hormuz festsitzende Schiffe aus der Meerenge herauszugeleiten. Das hat Präsident Trump angekündigt. Sönke Röhling, das soll aber nicht für alle Schiffe gelten.
4: Das ist richtig. Die Aktion gelte nur für Schiffe von Ländern, die nicht in den Iran-Krieg verwickelt sind, so Trump in seinem Online-Dienst. Um diesen Einsatz hätten Länder aus aller Welt gebeten, schreibt er. Ein ranghoher Vertreter der iranischen Regierung warnte die USA unterdessen davor, sich in der Meerenge einzumischen. Das werde als Verstoß gegen die Waffenruhe angesehen. Trump machte daraufhin klar, dass man es leider mit Gewalt beantworten müsse, sollte in irgendeiner Weise in die Aktion eingegriffen werden.
2: Wirtschaftsverbände kritisieren die Ankündigung von US-Präsident Trump, neue Zölle auf Autos aus der EU zu erheben. Das sei eine Provokation, heißt es vom Bundesverband der deutschen Industrie. IFO-Präsident Fuest warnte vor einem neuen Handelskrieg und einer weiteren Rezession. In der Fußball-Bundesliga haben sich Gladbach und Mainz den Klassenerhalt gesichert. Die Gladbacher besiegten Dortmund mit 1:0. Mainz gewann zuvor bei St. Pauli mit 2:1. Außerdem kann sich der VfL Wolfsburg weiter Hoffnung auf einen Ligaverbleib machen. Nach einem 1:1 in Freiburg steht man jetzt auf dem Relegationsplatz.
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5: Wolkig ist es am frühen Morgen in vielen Ecken. Dazu kann hier und da schon mal ein Schauer runterkommen. Im Laufe des Tages lockert's im Norden und Richtung Lausitz öfter auf. Insgesamt bleibt es aber wechselhaft und gerade im Süden können später dann Schauer und Gewitter dabei sein. Mit Höchstwerten von 13 bis 25 Grad. Morgen wird's ähnlich wie heute, ebenfalls bei bis zu 25 Grad.

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0: Siehste, geht doch. Wanda Jackson war das. Ja, die machte den Opener meiner Sendung, die da heißt...
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0: Montag ist heute. Montag der Wochenstart in die neue Woche, ne? Montag, der 4. Mai 2026. Ihr hört wie immer die Sendung Der Morgen mit Gernot. Die gibt es montags bis freitags von 6 bis 9. Live und unlive. Mitten in der Nacht von 3 Uhr bis 6 Uhr immer die Wiederholung. Habe ich eben auch gehört. Da mit Mikaela und so. Ja, was ich am Freitag so gefaselt habe. Aber was interessiert mich mein Müll von vorgestern? Vorgestern war es ja. Okay, ich hoffe, ihr hattet ein schönes, langes Wochenende. Ich, ja, war viel unterwegs, ja, bis runter nach Eisenhüttenstadt. Mein lieber Mann, das war eine Tortur. Für mich ist das so ein bisschen weiter schon, ne? Aber hin und zurück, 220 Kilometer, das ist schon viel. Na gut, wie auch immer. Ich hatte schon Heimweh dann. Zur vollen Stunde Nachrichten, Sport und Wetterbericht in kompakter Variante. Bei mir, wisst ihr ja. Dann in der 20. Sendeminute ein kleiner Beitrag. Um halb hört ihr die Wetteraussichten und 10 nach halb. Da gucken wir nach, wer heute Geburtstag hat. Lasst euch überraschen, heute ein besonderes Geburtstagskind. Ja, wobei eigentlich, ja, besonders, ist schwer. Ist schwer, jemanden rauszufinden von 20 Millionen, ne? Die 7 Milliarden Menschen durch die 365 Tage teilen, kommen auf 20 Millionen. Ja, trotzdem habe ich jemanden rausgesucht, der hier europaweit durchaus bekannt ist und in Deutschland sehr, sehr bekannt. Ja, selbst heute noch gerne gehört, gesehen und naja, schauen wir mal, ne? Was gibt's noch zu sagen? Na klar, wie immer, der Fairness-Filter, scharf geschaltet bei mir, immer einen deutschsprachig gesungenen, gefolgt von einem nicht deutschsprachig gesungenen Titel, das immer im Wechsel und dazwischen, na klar, die aktuelle Uhrzeit in der Morgensendung darf nicht fehlen. 6 Uhr und 9 Minuten in der Zwischenzeit, 9 Minuten nach 6. Ich finde es schön, dass ihr da seid und begrüße euch aufs Herzlichste. Nach Wanda Jackson in Englisch gibt's was Deutsches von Toni Marshall. Junge, die Welt ist schön. Da hat er aber recht. Moin, moin!

0: Mit Klatschmusik aus den 70ern, Tony Marshall hier in meiner Sendung Der Morgen mit Gernot. Junge, die Welt ist schön. 6 Uhr und 12 Minuten in der Zwischenzeit, 3 Minuten vor 6:45. Ja, schöne Mucke aus der Country, Lineups und Western-Ecke hören wir jetzt mit Glenn Campbell, ja. Rhinestone Cowboy kennen wir ja, ne? Wir hören jetzt Southern Nights. Auch nicht verkehrt, würde ich mal so sagen.
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Schöne Nummer, Southern Nights. Glenn Campbell hier bei mir in der Sendung, der Morgen mit Gernot. Was lese ich hier gerade? Ihr wisst ja, ich muss mich ja informieren morgens, damit ich euch den ein oder anderen oder die ein oder andere Anekdote erzählen kann. Ja, hier lese ich gerade eine Raserin. Ja, in, wo kommt sie her? Schweden? War das Schweden? Ja, ich glaube ja, hier irgendwo hier. Wo ist sie? Nee, Schweizerin. 25 Jahre alt, die Dame. Und geht jetzt 4 Jahre ins Gefängnis. Ja. Weil sie mehrfach die Höchstgeschwindigkeit in der Schweizer Autobahn, ist ja 120 gestattet, verstoßen hat. Und jetzt pass auf, jetzt kommt's. Einmal wurde sie erwischt. Mit 238 km/h. Ja, das ist schon das Doppelte. Aber das war gar nicht der Hauptgrund. Der Hauptgrund war, gestattet, verstoßen hat. Und jetzt pass auf, jetzt kommt's. Einmal wurde sie erwischt. Mit 238 km/h. Ja, das ist schon das Doppelte. Aber das war gar nicht der Hauptgrund. Der Hauptgrund war, in irgendeinem anhängigen Strafverfahren ihres Freundes oder so,

Fröhliche Musik am frühen Morgen vertreibt Kummer und Sorgen hier mit Gigi Anderson und Kali Spera, Griechenland um 6:21, 9 Minuten vor 6:30. Jetzt gibt's den versprochenen Beitrag und dann Nick McKenzie mit seiner Juanita. Die gibt's auch in Deutsch, fällt mir gerade ein, singt er selber, ne?

0: aber hier mal halt die originale Fassung von ihm in Englisch gesungen.
1: Falsche Führerscheine haben drei albanische Parlamentarier in den Knast gebracht. Mit einem Fahrer waren die drei privat nach Deutschland gekommen, um Gebrauchtwagen zu kaufen. Mit ihrer Kolonne von vier Autos fielen sie auf der Autobahn München-Salzburg allerdings einer Polizeistreife auf. Zu Recht. Ihre Führerscheine waren total gefälscht. Die drei Abgeordneten des Bundesparlaments beriefen sich zwar auf ihre Immunität, die gilt aber nur in Albanien.
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0: Nick McKenzie mit seiner Juanita in der englischen Fassung. Der kommt aus Niederlande, wa? Meines Erachtens, ja, ich glaube ja. Ne, glauben muss man ja eine Kirche, ne? Ja, na gut. Ich nehme es an. Können wir das so hinstellen? Gut, dann lassen wir das so stehen. Wir haben 6 Uhr und 25 Minuten. 5 Minuten trennen uns noch vor der 6:30 Marke. Udo Jürgens singt eine entspannte Nummer jetzt. Die Sonne und du. Oder so ähnlich.
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0: Schöner Mitschunkler zum langsamen Wachwerden hier in meiner Sendung Der Morgen mit Gernot. Moin moin allen, die jetzt gerade frisch eingeschaltet haben. Ihr hört die Sendung Der Morgen mit Gernot, die es montags bis freitags immer live gibt von 6 bis 9 Uhr. Wir haben es jetzt 6 Uhr und 30 Minuten, ganz genau 6:30. Wir hören jetzt die Wetteraussichten und ein paar Verbrauchertipps. Und dann Modern Talking mit Do You Wanna. Ach, was schön.
1: Wolkig ist es am frühen Morgen in vielen Ecken. Dazu kann hier und da schon mal ein Schauer runterkommen. Im Laufe des Tages lockert's im Norden und Richtung Lausitz öfter auf. Insgesamt bleibt es aber wechselhaft und gerade im Süden können später dann Schauer und Gewitter dabei sein. Mit Höchstwerten von 13 bis 25 Grad. Morgen wird's ähnlich wie heute, ebenfalls bei bis zu 25 Grad.

0: Böse Zungen behaupten ja, kennst du Ehen, kennst du alle. Ja, ja. Naja, da ähnelt sich schon ein bisschen was. Das ist aber bei anderen Künstlern ähnlich. Ne? Der Nachfolgehit oder weitere, die sind dann immer dem ersten großen Erfolg in irgendeiner Form angelehnt. Hm? Trotzdem, nicht unflott, sage ich mal. Ich mag das ganz gerne. Das Team von Modern Talking, hätte ich beinahe gesagt. Lang ist her. Ja, dass die sich verstritten haben, ist doch doof. Wa? Ich weiß nicht, also, naja, die Presse wird auch nicht alles erfahren, wer weiß. Und Dieter redet auch nicht mehr öffentlich darüber. Vielleicht haben sie gegeneinander ein Stillschweigen, gegen Einzelheiten da so beide abgekommen. Wer weiß, naja. Also jedenfalls stehen sie nicht mit irgendwelchen Pistolen gegenüber und wollen sich duellieren. Na, das ist schon mal die halbe Miete. Ihr Lieben, wir haben 6 Uhr und 36 Minuten. 6 Minuten nach 6:30. Jetzt gibt es wieder so ein Titelchen, der also aussprechhaft nicht korrekt ist. Ganz einfach. Es geht um den Ort Tobago. Ja, Tobago wird ja ausgesprochen, aber besungen wird er nicht. So, da wird er Tobago besungen. Singt sich wahrscheinlich besser, macht nichts, hört sich trotzdem toll an. Ich finde einer der besten Titel von der Künstlerin Dorte Kollo oder auch Dorte, je nachdem, wie sie aufgetreten ist. Immer charmantes Lächeln auf mir Sicht, ähnlich wie Wenke Mürre. Sehr, sehr attraktiv und singen kann sie auch. Und das beweist sie uns jetzt auch. Tobago, hello. Gleich, bitte.
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Trude Herr, ne? Ich will keine Schokolade, ich will lieber einen Mann. Die wäre heute 99 Jahre geworden, heute hier am 4. Mai 2026. Die werden wir nächstes Jahr dann mal zum 100. oder zum eventuell 100. Ne? Sie ist ja leider nicht mehr unter uns, aber dann dazu ihr da mal ein bisschen mehr sagen. Heute habe ich einen ganz anderen Star auf dem Bildschirm, den wir tatsächlich alle kennen. Ob jung, ob alt, selbst die heute Jugend kennt sie und lernt sie auch kennen, ne? Aber eher in der Zeit, wo sie 10 Jahre alt war. Die Rede ist von Inga Nielsen. Okay, geboren am 4. Mai 1959. Wer ist denn das? Tja, da ist die Auflösung. Karin Inga Monika Nielsen ist eine schwedische Schauspielerin, die in ihrer Rolle als Pippi Langstrumpf 1969 bis 1973 in der populären Fernsehserie und mehreren Filmen nach den Romanen von Astrid Lindgren zum europäischen Kinderstar wurde und heute unter anderem in der Krimiserie Der Kommissar und das Meer seit ca. 2007 zu sehen ist. Sie wurde am 4. Mai 1959 in Kisa in Schweden geboren. Heute feiert Nielsen ihren 67. Geburtstag. Und na klar, habe ich rausgesucht, die Titelmelodie, ne? Und zwar als besonderes Bonbon, ja, für sie und zur Ehrung, ja, das Original in Schwedisch, ne? Hat sie selbst gesungen. Wie sich das anhört, tja, das hören wir uns jetzt mal an. Da ist er. Genau, die originale Aufnahme. Ich kann das wahrscheinlich nicht richtig ausdrücken, ne? Aussprechen. Herr Kommer Pippi Langstrumpf. Wir hören uns das mal an.

So klang das Original, ja, in Schwedisch, von ihr höchstpersönlich gesungen, von der Inga Nilsson. Herzlichen Glückwunsch zum Geburtstag, zum heutigen. Und naja, klar, war mir ja wieder klar, dass es da wieder ihr Mecker gibt und so. Deutsch hören. Ja, gut, gut, gut. Die erste originale deutsche Aufnahme entstand dann 1972 und hieß nicht Hey, Pippi Langstrumpf, sondern Hi. H-E-I, Hai, ja? Hat mit dem H-A-I, mit dem Hai, mit dem Fisch nichts zu tun, ne? Hai, ne? Nicht Hey. Pippi Langstrumpf. Eva Mattes hat das Ding im Original damals gesungen und wir kennen es dann auch aus der Serie, ne? Im Fernsehen. Habe ich damals auch geguckt, aber noch in Schwarz-Weiß. Hier ist er.

0: Schöne Nummer, oder? Das ist das Original, das erste Original. Ja, ich weiß, der Roland Kaiser hat das Ding auch nachgesungen und Helene Fischer hat das nachgesungen und irgendwelche merkwürdigen Techno-Varianten. Also da fällt mir dann nichts mehr ein. Fürchterlich, fürchterliche Verunstaltung dieses hervorragenden Songs. Hier, liebe Kinder und auch Erwachsene von damals, Kinder gewesen, ja, das war das deutsche erste Original von Eva Mattes. Hey, Pippi Langstrumpf. Nicht hey, sondern hi, hi, ja, hat sie. So heißt der Titel auch wirklich tatsächlich, ne? So, ach so, verpasst, gerade zugeschaltet, Pech, wa? Na, nächste Stunde nochmal reinhören. Da spiele ich es dann vielleicht nochmal. Wir haben 6 Uhr und 48 Minuten, 3 Minuten nach 6:45. Die Traveling Wildberries hören wir jetzt mit Handle with Care. Gleich in wenigen Sekunden geht's los.
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0: Das war eine echte Zusammenkunft, hätte ich beinahe gesagt, von Riesenstars. Die Geschichte ist legendär von den Traveling Wildberries, ne? Wissen wir ja. Jeff Lynne von Electric Light Orchestra, Roy Orbison und wer da alles mit bei war. Erzähl ich ein andermal, ne? Da sind noch mehr Titel von denen zugange gewesen und habe ich auch noch ein paar mehr in der Rotation drin. Wir haben es jetzt 6 Uhr und 53 Minuten, 7 Minuten vor 7. Alle, die jetzt los müssen auf der Maloche, wünsche ich einen schönen Start in die neue Woche. Wir hören uns dann morgen Dienstag früh wieder und alle anderen schön artig dranbleiben und Mucke aus dem Jahr 1963 hören. Gitte und Rex Gildo, die haben sehr viel damals gesungen, habe auch vorige Woche, fällt mir gerade ein, den ein oder anderen Song drin gehabt. Vom Stadtpark Die Laternen hören wir jetzt.
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0: Schönes Stereo, hat mir sehr gefallen. Da haben sie sich damals echt mal Mühe gegeben. Haben sie. Gitte, beziehungsweise Gitte Henning mit Rex, beziehungsweise Rex Gildo zusammen vom Stadtpark Die Laternen. Ihr Lieben, wir haben es geschafft. Die erste Stunde ist durch. Wir hören uns bis ran an die Nachrichten, Sport und Wetterbericht noch Diana Ross und Supremes. I'm coming out and upside down. Ne? So ein schöner Zusammenmix, hätte ich jetzt beinahe gesagt. 6 Uhr und 57 Minuten, 3 Minuten vor 7. Und wir hören uns dann zur zweiten Stunde wieder, wenn ihr möchtet. Ich würde mich freuen, wenn ihr dranbleibt. Also bis gleich. Wo ist er? Ach, hier ist er.
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2: Im Studio Mia Hin. Schönen guten Morgen. Bundeskanzler Merz fordert die SPD zu einem fairen Umgang miteinander auf. In der ARD-Sendung Karin Mioska sagte er, in der Union wachse der Unmut über zu große Zugeständnisse. Die CDU müsse in der Regierung klar erkennbar bleiben. Zu der Forderung von Finanzminister Klingbeil nach höheren Steuern für Besserverdiener sagte der Kanzler:
3: Er muss wissen, dass das mit der CDU-CSU nicht geht. Wir haben eine Belastung der Facharbeiter in Deutschland mit Steuern. Wir haben eine Belastung des Mittelstandes in Deutschland mit Einkommensteuer. Die ist zu hoch. Und da rede ich mit der SPD nicht über eine weitere Verschärfung.
2: Auf die Ankündigung der USA, die Zölle auf Autos aus der EU zu erhöhen, sollte eine harte Reaktion aus Europa kommen. Das fordert der Präsident des Deutschen Instituts für Wirtschaftsforschung, Fratscher. Er bringt im Handelsblatt Gegenzölle ins Spiel, die vor allem US-Tech-Unternehmen treffen sollen. Innenminister Dobrindt hält an den Grenzkontrollen fest. Im Bericht aus Berlin sagte er, man habe aus der Migrationswelle eine Migrationswende gemacht. Und die Grenzkontrollen seien weiter wichtig.
4: Zurückweisungen finden nach wie vor statt an der Grenze. Wir haben 8000 Haftbefehle an der Grenze jetzt durchführen können. Und wenn wir über eine mittelfristige Planung reden, dann haben wir auch vor, dass wir das Migrationssystem in Europa so funktionsfähig gestalten, dass wir aus Grenzkontrollen uns wieder rausentwickeln können. Aber heute wäre zu früh zu sagen, wann dieser Zeitpunkt kommt.
2: An den Bahnhöfen in Deutschland sind im vergangenen Jahr knapp 170.000 Straftaten registriert worden. Das ist ein Rückgang um 6% im Vergleich zum Vorjahr, heißt es in der polizeilichen Kriminalstatistik. Der Interessenverband Allianz pro Schiene beklagt allerdings deutlich mehr Angriffe auf Bahnbeschäftigte. In der Fußball-Bundesliga kann der VfL Wolfsburg durch ein 1:1 in Freiburg weiter auf den Klassenerhalt hoffen. Gerettet sind schon Gladbach und Mainz. Beide gewannen ihre Spiele gegen den BVB und St. Pauli. Der HSV und Union sicherten sich auch den Ligaverbleib, allerdings auf dem Sofa. Riesenjubel in Berlin. Die Eisbären sind erneut deutscher Eishockeymeister. Mit einem 4:1-Erfolg bei den Adlern Mannheim holt sich der Titelverteidiger den nötigen vierten Sieg in der Playoff-Finalserie.
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5: Wolkig und grau geht es in den Morgen. Dazu gibt's hier und da schon Schauer, örtlich auch mal ein Gewitter. Im Tagesverlauf wird's insgesamt freundlicher. Im Norden kommt am Nachmittag öfter die Sonne raus und es bleibt trocken. Sonst bleibt es wechselhaft mit weiteren Schauern und Gewittern bei 13 bis 29 Grad.

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0: The Drugs und I Can't Control Myself war der Opener der zweiten Stunde meiner Sendung.
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0: Montag, der 4. Mai 2026. Ihr hört die Sendung Der Morgen mit Gernot. Das ist meine Wenigkeit hier an den beiden Mikrofonen, der sehr amüsiert wie Bolle auf dem Milchwagen für euch dufte Mucke zu spielen und für euch Montag bis Freitag live da zu sein von 6 bis 9 und unlive von 3 Uhr in der Nacht bis 6 Uhr ran, immer die Wiederholung vom Vortag. Musikalischerseits wisst ihr, bei mir ist ein Fairnessfilter geschaltet, ja, scharf, gibt immer einen nicht-deutschen, gefolgt von einem deutsch gesungenen Titel, dazwischen die aktuelle Uhrzeit, die sagen wir mal jetzt, ja, 7 Uhr und 8 Minuten, 8 Minuten nach 7, zur vollen Stunde hört der Nachrichten, Sport und Wetterbericht in kompakter Variante, in der 20. Sendeminute so circa ein kleiner Beitrag, um halb die Wetteraussichten und 10 nach halb, da gucken wir mal, wer Geburtstag hat. Jetzt nach den Drugs in Englisch, aber was Deutsches mit Bernd Klüver. Mit dir ist das anders. Ja, das stimmt. Mit mir ist wirklich alles anders. Nicht richtig, aber dafür anders. Das ist auch schon was, oder? Moin, moin, ihr Lieben.

0: Bernd Klüver, mit dir ist das anders. 7:11, 4 Minuten vor 7:45 in der Zwischenzeit schon. Jetzt gibt es jemanden, der liebt Tango. Ja, ja, so der ein oder andere Tango ist auch ganz nett, ne? Der Pariser Tango zum Beispiel, ja, mit Mireille Mathieu. Nee, den hören wir jetzt aber nicht, denn wir hören jetzt was nicht Deutsches. My Love is a Tango mit Gilmore Machina. Na bitte.
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0: Na siehste, Gilmore Machina mag also unheimlich Tango und das hat er eben auch besungen, My Love is a Tango. 7:15 haben wir es, ganz genau 7:45 oder auch 7:15 für manche, die nicht wissen, was 7:15 ist. Ja. Nee, den machen wir nicht, den haben wir jetzt schon so oft durchgekaut, den lassen wir da hingestellt. Deswegen sagen wir alle Uhrzeiten an für ganz Deutschland. Ich hätte beinahe gesagt für ganz Europa. Naja, nicht ganz so. Okay, wie auch immer. Der nächste ist im englischen Original viel bekannter geworden. Deutlich bekannter. Und zwar von Baccarat. The Devil Sent You to Laredo. Ne? Die beiden hübschen Hupfdolen aus Spanien haben das Ding total zum Erfolg gesungen. Wir hören jetzt eine deutsche Fassung. Es gibt noch mehr, aber die hier fällt mir auf jeden Fall jetzt, die hören wir. Es gibt noch so eine Ulk-Fassung auch noch mit Helga Feddersen und wer war denn die andere? Da war noch eine zweite Dame, die haben das Ding dann beide mit so einer Comedy-Fassung gesungen. Egal, wie auch immer, wir hören jetzt beim alten Bill in Oklahoma von keinem geringeren als von Heino. Gleich in wenigen Sekunden geht's los.
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0: Im Original von Baccarat und hier in der deutschen Fassung mit Heino beim alten Bill in Oklahoma. Genau, da ist die ganze Nacht was los. 7:20, 10 Minuten vor 7:30 in der Zwischenzeit schon. Jetzt gibt's den versprochenen Beitrag und anschließend Schokolade. Ja, nicht Hot Chocolate, sondern Schokolade. Ritmo della Noche. Na bitte.
1: Eine ungewöhnliche Rechtfertigung für eine Fahrerflucht hat ein Verkehrszünder bei der Polizei im Oberfränkischen Selb vorgebracht. Nachdem er am Sonntag mit seinem Wohnmobil ein entgegenkommendes Auto beschädigt hatte und weitergefahren war, stoppte die Polizei bald darauf den Fahrer. Der räumte ein, die Kollision gehört zu haben, aber sein Beifahrer sei Vorbeter in einer Moschee. Weil die Gebetszeit im Fastenmonat Ramadan bevorstand, habe er keine Zeit gehabt zu halten. Die Polizeibeamten nahmen die Begründung zur Kenntnis, ließen jedoch nicht davon ab, den Mann anzuzeigen, wie die Polizei am Mittwoch berichtete.
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0: Chocolate, Ritmo de la Noche, um 7:25 Uhr, ganz genau 5 Minuten vor 7:30 haben wir es in der Zwischenzeit schon. Mike Krüger ist ja durchaus bekannt, der Blödelbarde, ne? Aber im Positiven gemeint. Ne? Hier habe ich mal ein kleines Medley rausgesucht, das ist etliches, was man so kennt oder auch nicht kennt, wie auch immer. Ist auch unwichtig, der Text ist alle Male immer zum Schmunzeln und zum Grinsen. Er hat es halt drauf, die Leute gut und lustig zu unterhalten. Lustig ist das Zigeunerschnitzel. Ach, du Schande, Gernot, du Rassist. Das darfst du doch gar nicht sagen. Oh. Na gut, wenn ich ein Rassist bin beim Ansagen des Titels, dann ist es Mike aber auch, oder? Nicht? Würde ich gar nicht so sehen, aber naja, du, ihr wisst ja, es ist heute alles verboten, was nicht links oder grün ist. Alles andere ist rechts, radikal, rassistisch, sexistisch, böse, Nazi und alles sowas.
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0: kleines Medley, kleiner Auszug aus seinem großen Repertoire. Wir wissen ja, der ist tatsächlich bekannt, um andere Leute zum Schmunzeln zu bringen. Da kann ich mir doch eine Scheibe abschneiden von. Da will ich wohl nie hinlangen. Muss ich auch nicht, ist auch nicht mein Job, ne? Aber tolle Mucke hat er, wie immer, wissen wir ja. Lustig ist das Zigeunerschnitzel, so heißt das Medley hier von Mike Krüger. Ihr Lieben, wir haben es 7 Uhr und 31 Minuten, eine Minute nach 7:30. Jetzt hören wir die Wetteraussichten und ein paar Verbrauchertipps schließen sich an. Dann gibt's Paul McCartney und eine schöne Nummer, ne? And the Wings, Mull of Kintyre. Ach, was schön!
1: Wolkig und grau geht es in den Morgen. Dazu gibt's hier und da schon Schauer, örtlich auch mal ein Gewitter. Im Tagesverlauf wird's insgesamt freundlicher. Im Norden kommt am Nachmittag öfter die Sonne raus und es bleibt trocken. Sonst bleibt es wechselhaft mit weiteren Schauern und Gewittern bei 13 bis 29 Grad.

0: Schöne Nummer, ne? Ruhig. Aber man muss auch mal etwas entspanntere Mucke hier am frühen Morgen spielen. Nicht nur bum, bum, bum, bum, bum. Naja, das ändern wir aber gleich. Wir werden gleich wieder bum, bum, bum, bum Musik machen. Wir haben es jetzt 7 Uhr und 37 Minuten, 7 Minuten nach 7:30. Andreas Martin und das im schönen Andreas Martin Hitmix Medley. Na bitte.
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Genau. Wer hat denn heute Geburtstag? Unter anderem Trude Herr. Ne? Kennen wir mit Sicherheit mit dem großen Erfolgstitel Ich will keine Schokolade. Zum Beispiel. Noch viele, viele andere Songs hat sie auf der Pfanne. Sie wäre heute 99 Jahre geworden. Ja, das muss man auch erstmal hinkriegen. Werde ich nächstes Jahr um die Zeit, wenn sie ihren 100. hat, mal gesondert, dann einen kleinen Beitrag dazu machen. Ne? Außerdem ein Kinderstar, ein Weltkinderstar, hätte ich beinahe gesagt, zumindest europaweit, ist sie definitiv bekannt. Da bin ich mir ziemlich sicher. Sie wurde am 4. Mai 1959 geboren. Ihr richtiger Name komplett heißt Karin Inga Monika Nilsson. Sie ist eine schwedische Schauspielerin, die in ihrer Rolle als Pippi Langstrumpf 1969 bis 1973 in der populären Fernsehserie und mehreren Filmen nach den Romanen von Astrid Lindgren zum europäischen Kinderstar wurde und heute unter anderem in der Krimiserie Der Kommissar und das Meer zu sehen ist. Sie wurde am 4. Mai 1959 in Kisa in Schweden geboren. Heute feiert Nilsson ihren 67. Geburtstag. Und na klar, wir hören den Titelsong, das Original. Das Original in Schwedisch von ihr höchstpersönlich gesungen. Ich kann das aber nicht ausdrücken. Ich denke mal, es wird verkehrt sein. Herr, Komma, Pippi, also nicht Komma, sondern Komma, Komma, ER hinten, ja. Pippi Langström, Ström. Bei dem A ist dieses Zeichen da extra drauf. Kein Apostroph, sondern da ist so ein extra Zeichen, so ein Kullerchen drauf. Ja, im Schwedischen, wie wir ja wissen. Ne? Inga Nilsson, da ist sie am Singen. Bitteschön.

Und alles verstanden? Nee, nicht? Na gut, dann machen wir es verständlich. Die erste deutsche Aufnahme, die war von Eva Mattes. Hi, Pippi Langstrumpf. Und das ist die Titelmelodie von der deutschen Fernsehserienfassung. Da ist er.

0: Da war zu Ende. Genau. Ja, ich hatte mich gerade noch zurückerinnert. Ich musste das in Schwarz-Weiß gucken. Mit einem Röhrenfernseher. Ja, nichts mit digital oder so. Das war alles noch analog. Manchmal mit draufkloppen, weil der Fernseher, das Bild rollte nach oben oder nach unten. Zweimal dreimal draufkloppen und dann war es wieder. Ich stand eine Weile. Das waren noch Zeiten, ich sag's euch. Ja. Fernsehen in den Anfängen. 7 Uhr und 48 Minuten. Haben wir es 3 Minuten nach 7:45. Marianne ist mal wieder dran. Ja, ich bin wie du. Ein echter Klassiker. Hören wir. In wenigen Sekunden geht's los.
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0: Die Nummer hat sie auch in Englisch eingesungen, ja, ja. A wee, I feel so good. Ja, VIP, I, langsam, nochmal von vorne. A VIP, I feel so good. So war's in Englisch. Na, spiele ich demnächst mal. Schauen wir mal. Ihr Lieben, jetzt werden wir ein bisschen rocklastiger von dem weichgespülten deutschen Schlager hier um 7 Uhr 53 Minuten, 7 Minuten vor 8 mit Doctor in the Medix und Spirit in the Sky. Na bitte.
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0: Doctor and the Medics und Spirit in the Sky. Rocklastige Klänge hier um kurz vor 8. Wie kurz? Kann ich euch sagen. 7 Uhr und 57 Minuten, 3 Minuten vor Nachrichten, Sport und Wetterbericht. Vor den 8 Uhr Nachrichten. Bis ran. An die solchen gibt es noch Peter Alexander und Bambina. Ja, die deutsche Variante von Volare. Und die Fußballfans, die kennen das Ding natürlich auch, wird im Stadion öfter mal mit ganz anderen Texten, mit fußballspezifischen Texten von sich gegeben. Hier mit der unvergessenen Stimme von Peter Alexander. Wir hören uns dann zur dritten Stunde wieder gleich nach den Nachrichten. Also ihr Lieben, dranbleiben.
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2: Im Studio Mia Hin. Schönen guten Morgen. In dieser Woche ist die schwarz-rote Bundesregierung ein Jahr im Amt. Union und SPD haben in dieser Zeit nochmal an Zustimmung verloren. CDU-Kanzler Friedrich Merz fordert von den Sozialdemokraten jetzt mehr Entgegenkommen bei der gemeinsamen Regierungsarbeit. Es sei noch nicht genug gelungen, Dinge hinzubekommen, die die Handschrift der Union tragen, sagt Merz im Ersten.
3: Ich erwarte von der SPD die gleiche Kompromissbereitschaft, wie wir sie zeigen. Wir zeigen sie. Ich bin bis jetzt sehr geduldig gewesen, auch im Umgang mit der SPD. Die SPD muss allerdings auch wissen, Kompromisse sind keine Einbahnstraße. Die müssen wir beide machen.
2: Innenminister Dobrindt hält an den Grenzkontrollen fest. Im Ersten sagte er, man habe aus der Migrationswelle eine Migrationswende gemacht. Die illegale Migration sei seit 2023 um 70% zurückgegangen, vor allem weil man die Pull-Faktoren reduziert habe. Die US-Marine will heute damit beginnen, in der Straße von Hormuz festsitzende Schiffe aus der Meerenge herauszugeleiten. Das hat Präsident Trump angekündigt. Sönke Röhling, das soll aber nicht für alle Schiffe gelten.
4: Das ist richtig. Die Aktion gelte nur für Schiffe von Ländern, die nicht in den Iran-Krieg verwickelt sind, so Trump in seinem Online-Dienst. Um diesen Einsatz hätten Länder aus aller Welt gebeten, schreibt er. Ein ranghoher Vertreter der iranischen Regierung warnte die USA unterdessen davor, sich in der Meerenge einzumischen. Das werde als Verstoß gegen die Waffenruhe angesehen. Trump machte daraufhin klar, dass man es leider mit Gewalt beantworten müsse, sollte in irgendeiner Weise in die Aktion eingegriffen werden.
2: Deutschland bringt sich unterdessen für einen möglichen Einsatz in der Straße von Hormuz in Stellung. Heute verlässt das Minenjagdboot Fulda den Heimathafen Kiel in Richtung Mittelmeer. Wenn der Krieg zwischen den USA und Iran vorbei ist, will eine internationale Mission die wichtige Meerenge für die Schifffahrt sichern. In der Fußball-Bundesliga haben sich Gladbach und Mainz den Klassenerhalt gesichert. Die Gladbacher besiegten Dortmund mit 1:0. Mainz gewann zuvor bei St. Pauli mit 2:1. Außerdem kann sich der VfL Wolfsburg weiter Hoffnung auf einen Ligaverbleib machen. Nach einem 1:1 in Freiburg steht man jetzt auf dem Relegationsplatz. Riesenjubel in Berlin. Die Eisbären sind erneut deutscher Eishockeymeister. Mit einem 4:1-Erfolg bei den Adlern Mannheim holt sich der Titelverteidiger den nötigen 4. Sieg in der Playoff-Finalserie.
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5: Wolkig und grau geht es in den Morgen, dazu gibt's hier und da schon Schauer, örtlich auch mal ein Gewitter. Im Tagesverlauf wird's insgesamt freundlicher, im Norden kommt am Nachmittag öfter die Sonne raus und es bleibt trocken. Sonst bleibt es wechselhaft mit weiteren Schauern und Gewittern bei 13 bis 29 Grad.

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0: Ein echter Klassiker. Musik aus den 80ern mit Soft Cell und Tainted Love. Ja, leider immer so kurz. Es gibt noch ein paar andere Varianten, so ein paar Misch-Mix-Varianten mit anderen Titeln zusammen, aber so eine echte, schöne, eine etwas längere Fassung, die gibt's hier nicht, dann ist es wieder völlig aus dem Häuschen und hört sich wieder ganz, ganz anders an, ne? Na gut, wie auch immer, das Original haben wir eben gehört und das von Soft Cell Tainted Love machte den Opener der dritten Stunde meiner Sendung.
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0: Montag, neue Woche, der 4. Mai 2026. Und ihr hört wie immer die Sendung Der Morgen mit Gernot von 6 bis 9 Uhr live und von 3 Uhr in der Nacht bis 6 Uhr ran. Die Wiederholung vom Vortag gerne auch buchbar bei mir. Zur vollen Stunde werdet ihr informiert mit Nachrichten, Sport und Wetterbericht in der 20. Sendeminute. Ein kleiner Beitrag um halb dann die Wetteraussichten und 10 nach halb. Da gucken wir mal, wer heute Geburtstag hat. Musikalischerseits, wie immer, seid ihr gewohnt, seit Jahren bei mir in der Sendung ist ein Fairness-Filter geschaltet und das bedeutet immer einen deutschsprachig gesungenen, gefolgt von einem nicht deutschsprachig gesungenen Titel. Das immer im Wechsel und dazwischen die aktuelle Uhrzeit. 8 Uhr und 8 Minuten, 8 Minuten nach 8. Und nach Tainted Love in Englisch haben wir was Deutsches. Du hast mich heute noch nicht geküsst. Von Tony Holiday. Ich stelle mich nochmal vor und dann singt der Tony.
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0: klassischer Rhythmus aus den 70ern. Ja, so hatte man damals den Disco Fox getanzt. 1, 2, Tipple Trip oder so ähnlich. Ja. Tony Holiday, du hast mich heute noch nicht geküsst. Wir haben es 8 Uhr und 11 Minuten, aber gerade noch so 4 Minuten vor Viertel 9. Jetzt wird es noch ein bisschen flotter in Richtung Rock and Roll. Die deutsche Variante von dem Titel, den wir gleich hören, die sang Ted Herold. Und wie hieß der? Gib dein Ziel niemals auf. Richtig. Wir hören das Original mit dem Electric Light Orchestra und Hold On Tight. Musik mit Jeff Lynne. Ach, was schön aber auch.
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0: Flotte Nummer zum Wachwerden. Das Elektrik-Leitorchester oder kurz ILO genannt und hold on tight. Richtig, richtig. 8 Uhr und 15 Minuten, ganz genau 8:45 oder eine Viertelstunde nach 8 Uhr beziehungsweise eine Viertelstunde vor 8:30. Auch das könnte man so gelten lassen. Die Formation aus den Niederlanden, die George Baker Selection, ist ja durchaus ein Begriff. Ne? Berühmtester Titel dürfte Paloma Blanca sein. Oder auch bekannt ist Morning Sky. Und das Ding haben sie auch mal in Deutsch eingesungen. Das hören wir uns jetzt an.
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0: Es gibt auch noch eine deutsche Aufnahme von Dingens, Freddie Quinn, ja, aber die hier war die erstere, hätte ich beinahe gesagt. George Baker Selection im Englischen und ich glaube, niederländische Variante gibt es auch. Ich muss mal gucken, wo ich die rankriege. Ne? Morning Sky um 8 Uhr und 20 Minuten. Genau 10 Minuten vor 8:30. Jetzt gibt es den versprochenen Beitrag und dann Hall and Oates oder auch Daryl Hall and John Oates und Out of Touch.
1: Weil seine Frau pafft wie ein Schlot, hat Malcolm Wilding zu einem drastischen Abwehrmittel gegriffen. Der Brite trägt jetzt in der eigenen Wohnung eine Gasmaske. Um den blauen Dunst seiner Gattin, sie raucht sogar im Bett, zu entgehen. Die trägt's mit Fassung, den guten Nachtkuss gibt's aufs Visier.
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0: Daryl Hall und John Oates, Out of Touch. Ihr Lieben, ja, die Zeit reitet voran. Wir haben es schon wieder 5 Minuten vor 9:30, 8 Uhr und 25 Minuten. Der Titel Green Door von Shaken Stevens dürfte dem einen oder anderen durchaus im Ohr sein. Den hören wir uns jetzt mal in Deutsch an. Von Frankfurt. Ja, nicht Frankfurt, sondern Frankfurt. Da muss man eine lange Pause dazwischen lassen. Und dann dieses Fort natürlich mit D hier geschrieben an der Stelle. Ne? Tür zu heißt der Titel. Vorher noch so ein kleines politisches Statement, ihr wisst, ich kann es nicht lassen und ich werde es auch nicht lassen. Ich werde immer Ross und Reiter nennen und vor allen Dingen da, wo die Wunde offen ist, da komme ich gerne mit dem Salzstreuer. Ich bin ja gespannt, ehrlich, ich bin wirklich gespannt, wann SPD und CDU es merken. Jeder andere hat's schon gemerkt. Seit 1949 wechseln die sich in der Regierung ab. Ne? Wer regiert? Ja, immer hin und her so ein bisschen. Ne? Fast gleich haben sie regiert. Die CDU etwas mehr wie die SPD, wie auch immer, aber fast gleich. Aber die haben es bis heute noch nicht gemerkt, dass sie nicht zusammenpassen. Die sind wie Hund und Katze. Sie begreifen es einfach nicht. Sie passen nicht zusammen. Die echte SPD hat eine ganz andere Politik wie die echte CDU. Sie versuchen immer wieder in irgendeiner Richtung zusammenzukommen, aber das geht nicht. Das geht nun mal nicht. Eine Maus kann niemals der Freund von einem Elefant werden. Gernot, also das ist ja nun wieder ein Vergleich. Ja, aber jetzt sollte man doch schon mal langsam mal merken, die haben doch ganz andere Ziele, beide Parteien, ne? Die passen nicht zusammen. Das funktioniert nicht. Naja, irgendwann lernen die es auch noch, wenn sie dann groß und artig geworden sind und etwas weiser vielleicht.
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0: Green Door mit Mr. Shank and Stevens im englischen Original und hier eine deutsche Cover-Variante mit Frank Ford. Ja, Tür zu. Ja, eigenmächtiger Text, aber naja, so ein bisschen schmunzeln ist ja auch schön am frühen Morgen. 8:30 Uhr, ganz genau 8:30. Wir wenden uns jetzt den Wetteraussichten zu und ein paar Verbrauchertipps können sich anschließen. Wie immer, wisst ihr ja, der eine hört sie, der andere nicht, je nachdem, was er für einen Sender hört und ob für seinen lokalen Bereich überhaupt Werbung vorliegt. Danach gibt es Corona, ja, nee, nicht das Corona, sondern die Formation Corona, The Rhythm of a Night. Zuvor gucken wir mal, was Wetterforsch Kurt aus Berlin-Tegel für Wetterdaten, sprich für die 16 Landeshauptstädte der 16 Bundesländer Temperaturen zusammengesucht hat. Und da sieht's wie folgt aus. In alphabetischer Reihenfolge. Berlin 17 Grad und bewölkt. Bremen 13 Grad stark bewölkt. In Dresden 17 Grad stark bewölkt. Düsseldorf 14 Grad bewölkt. Erfurt 16 Grad wechselnd bewölkt. In Hamburg 12 Grad stark bewölkt. Hannover 15 Grad und wechselnd bewölkt. Kiel 11 Grad und leichter Regen. In Magdeburg 17 Grad und bewölkt. Mainz 14 Grad wechselnd bewölkt. In München 16 Grad und sonnig. Potsdam 17 Grad bewölkt. Saarbrücken 11 Grad bewölkt. In Schwerin 15 Grad. Auch dort ist es bewölkt. In Stuttgart 14 Grad stark bewölkt. Und wie immer zum Schluss Wiesbaden 14 Grad und wechselnd bewölkt. Danke Kurt für die Zuarbeit der Wetterdaten. Ja, du kannst dich wieder um das Tier kümmern. Ja, viel Spaß dabei. Nun ja, alles vorher angekündigt.
1: Wolkig und grau geht es in den Morgen, dazu gibt's hier und da schon Schauer, örtlich auch mal ein Gewitter. Im Tagesverlauf wird's insgesamt freundlicher, im Norden kommt am Nachmittag öfter die Sonne raus und es bleibt trocken. Sonst bleibt es wechselhaft mit weiteren Schauern und Gewittern bei 13 bis 29 Grad.

0: Corona hießen die. Die hieß aber schon vor der Corona-Zeit Corona. Also diese Formation hieß schon länger so. Die hat damit nichts zu tun. Ja, wahrscheinlich haben sie sich selber dann geärgert, wie denn diese große Missstimmung kam. Ne? Rhythm of the Night. 8 Uhr und 37 Minuten. 7 Minuten nach 8:30. Dieter Haller von Die Ulknudel ist jetzt dran. Berliner Urgestein, die schrecklichen Sechs heißt der Titel. Die Melodien werden euch bekannt vorkommen. Nur die Texte, die sind aus der Comedy-Ecke.
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2: Hallo, hier ist wieder der Disc-Jockey Don Chaos mit den schrecklichen Sechs von Welle Wahnsinn. Schon das erste Werk setzt dem Zahn die Krone auf, denn wir hören den singenden Dentisten Karl Karies. Er widmet den folgenden Song

aber normal. Auf Platz 3 tummelt sich Kuno Knete mit seinen Strohmännern. Gegen ihren Song hat übrigens ein gewisser Cousin oder Vetter oder so ähnlich entschieden Beschwerde eingelegt.

0: der Parlamentsdebatte. Abla, bla, bla, der Saal ist kaum ein Viertel voll. Abla, bla, bla, ein Mann steht vorn und redet Kohl. Abla, bla, bla, und alles andere schnarcht und pennt. Abla, bla, bla, das ist das deutsche Parlament. Ja, dem wäre nichts mehr hinzuzufügen. Auf Wiederhören bei unserer nächsten Shit-Parade.
1: Dieter Hallervorden, ja, mit Schmunzeln, zum Schmunzeln, der Text. So sieht's aus. Was gibt's jetzt Schönes? Na, das hier.

8:41, gerade noch so. 8:43, wenden wir uns mal den Geburtstagskindern des Tages zu. Erstmal hinklicken, hier klicken, so klicken, da klicken, da klicken war. Als erstes klicken war zur... hier steht was ganz anderes, aber ich wollte was sagen, was hier nicht steht. Genau, das ist dann nicht so einfach. Trude Herr wäre heute 99 Jahre geworden. Ja? Heute am 4. Mai hätte sie Geburtstag. Der bekannteste Titel, den wir durchaus kennen, ne? Ich will keine Schokolade, ich will lieber einen Mann. Sie hat aber noch ein größeres Repertoire. Theater hat sie auch ein eigenes besessen und auch Theater gespielt. Eine ganz andere Eckgröße aus Kindertagen und bis heute immer noch beliebt ist die Dame, die da heißt Karin Inga Monika Nilsson. Sie ist eine schwedische Schauspielerin, die in ihrer Rolle als Pippi Langstrumpf von 1969 bis 1973 in der populären Fernsehserie und mehreren Filmen nach den Romanen von Astrid Lindgren zum europäischen Kinderstar wurde und heute unter anderem in der Krimiserie Der Kommissar und das Meer zu sehen ist. Sie wurde am 4. Mai 1959 in Kisa in Schweden geboren. Heute feiert Nilsson ihren 67. Geburtstag. Herzlichen Glückwunsch dazu auch allen anderen Geburtstagskindern des Tages, die heute Geburtstag haben. Alles Liebe zum Purzeltag. Wir hören sie jetzt selbst singen in Schwedisch. Und zwar, na klar, den Titelsong aus ihrer Fernsehserie. Klingt so. Wo? Ach, hier ist er. Ja, erstmal richtig klicken.

Das Ding ist aus dem Jahr 1969, direkt vom Geburtstagskind Inga Nielsen gesungen, in der schwedischen Variante. Und nun, na klar, damit wir auch mal mitsingen können, das originale erste deutsche Aufnahmetitelchen, und zwar Hi, Pippi Langstrumpf. Ne? Nicht Hey, sondern Hi. Ne? Alles andere war kalter Kaffee. Ja, aber sick hier, Helene Fischer und Roland Kaiser und wer da alles sich dran gemacht hat. Selbst irgendwelche Techno-Varianten, boah, zum Kopfschütteln. Fürchterlich. Hier das erste deutsche Original. Eva Mattes, bitte.

0: Genau, das war die originale Titelmelodie. Und ich konnte mich sehr wohl entsinnen an diese Kinderserie. Habe ich mir auch angeguckt. Lang ist her. Al Jackson und Summertime Blues, um mal das Jungle zu wechseln. Hier um 8 Uhr und 48 Minuten. 3 Minuten nach 9:15.
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0: Yeeha oder so ähnlich. Alan Jackson und das Summertime Blues aus der Country-Ecke hier um 8 Uhr und 53 Minuten, 7 Minuten vor 9. Na, kriegen wir noch zwei Titel hin? Ja, darf ich nicht so viel schwatzen. Gut, dann nehmen wir erstmal die Gitte Henning von Hollywood Träumen. Na, bitte.
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0: Im Original Englischen von Leslie Hamilton, No Hollywood Movie, und hier in der deutschen Fassung mit Gitte Henning von Hollywood Träumen. Ich wünsche euch jetzt viel, viel Spaß mit den nachfolgenden Sendungen auf den verschiedenen Sendern. Ich mache den Fisch und schwimme jetzt davon, wie immer. Und Anthony, ja, mit Popcorn. Den hören wir jetzt mal in Französisch, in der französisch gesungenen Variante. Und außerdem wünsche ich euch einen schönen Start in die neue Woche. Wir hören uns morgen früh ab 6 Uhr wieder, wenn ihr möchtet. Diener nach links, Diener nach rechts. Tschüss, tschüss, ihr Lieben. Macht's Schmugge. Euer Gernot aus dem wunderschönen, sonnendurchfluteten Märkisch-Oderland. Bis morgen früh um 6. Passt gut auf euch auf.
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0: Tag aus. Es gibt keine Anhaltspunkte für irgendeine andere Lesart. Es gibt keinerlei Anhaltspunkte für einen weiteren Tatbeteiligten.
1: Donald Trump schwingt mal wieder die Zollkeule und die EU reagiert. In Paris treffen sich Vertreter der EU und der USA, um über die neuesten Zolldrohungen des US-Präsidenten zu sprechen. Mehr von Dirk Justus.
2: Vor einigen Tagen hatte Trump neue Zölle auf EU-Autos angekündigt. Sie sollen von 15% auf 25% steigen. Was vor allem deutsche Autobauer hart treffen würde. Noch ist unklar, was die EU jetzt machen wird. Das Gespräch des EU-Handelskommissars und des US-Handelsbeauftragten findet heute am Rande eines G7-Treffens in Paris statt. Dabei soll es auch um die hohen Strafen

0: Strafzölle der USA gehen.
1: Verkehrsminister Schnieder hat den Tankrabatt verteidigt. Einzelne Branchen und Verkehrsteilnehmer seien auf Auto und Lkw angewiesen und bräuchten Unterstützung, sagte er dem Redaktionsnetzwerk Deutschland. Der Forderung nach einem Tempolimit auf Autobahnen erteilte Schnieder eine Absage. Die russische Armee hat eine einseitige Waffenruhe mit der Ukraine angekündigt. Sie soll Freitag und Samstag gelten, rund um die russischen Feierlichkeiten zur Erinnerung an den Sieg über Deutschland im Zweiten Weltkrieg. Sollte die Ukraine sich nicht daran halten, droht Moskau mit Vergeltungsangriffen. Welches Team zieht als erstes ins Endspiel der Fußball-Champions League ein? Das entscheidet sich heute im Halbfinal-Rückspiel zwischen dem FC Arsenal und Atletico Madrid. Für beide Teams ist nach dem 1:1 im Hinspiel noch alles drin. Morgen sind dann die Bayern erneut gegen Paris Saint-Germain gefordert.
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0: Schauerartiger Regen ist gerade vor allem in der norddeutschen Tiefebene unterwegs, teils auch kräftiger, sonst wird's Richtung Mitte und Süden eher trocken. Und hier und da lockert es auch schon auf, ganz im Norden sind auch mal weniger Wolken dabei. Die Temperaturen liegen aktuell zwischen 14 und 7 Grad, tagsüber dann oft wechselhaft, im Norden eher mit Regen und einzelnen Gewittern, sonst meist trocken, maximal bis 25 Grad.

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0: We are going down. Jordan stand hinten noch mit dran. Wollte gerade, da fehlt doch noch was. Genau, das nach dem Down, da fehlt noch was. The Last Humphrey Singers, die machten den Opener meiner Sendung.
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0: Heute ist der 5.5. Dienstag, der 5. Mai 2026. Ihr hört die Sendung Der Morgen mit Gernot. Montags bis Freitags immer live von 6 bis 9 Uhr und von 3 Uhr in der Nacht bis 6 Uhr ran. Immer die Wiederholung vom Vortag. So auch diese Sendung. Ja, wer mich morgen früh hört, da um 3, kurz nach 3, ja, wisst ihr Bescheid, die Sendung lief gestern früh, ne? Von 6 bis 9 live. Ihr Lieben, zur vollen Stunde hört ihr bei mir die Nachrichten, Sport- und Wetterbericht, wie es gehört. Der Bericht im Radiosender, na, ja, da ist auch die Nachrichten. Na, richtig, zur vollen Stunde. Das hat sich so weltweit eingebürgert. Und das ist auch richtig so, ne? Da kann sich auch jeder dran halten. Wenn man also informiert werden will, dann soll man einfach seinen Lieblingssender zur vollen Stunde einschalten. Und da sollte dann informatives Material zu hören sein. In der 20. Sendeminute ein kleiner Beitrag, dann um halb. Die Wetteraussichten, 10 nach halb, so circa, plus minus Peng, haben wir einen Blick oder werfen wir vielmehr einen Blick auf das Geburtstagskind des Tages, manchmal sind es auch mehrere, ja. Und musikalischerseits, wie immer seid ihr ja gewohnt, der Fairness-Filter ist und bleibt scharf geschaltet. Ich spiele immer einen deutschsprachig gesungenen, gefolgt von einem nicht deutschsprachig gesungenen Titel und das immer im Wechsel. 6 Uhr und 9 Minuten in der Zwischenzeit, 9 Minuten nach 6. Und nach den Les Humphreys hören wir jetzt Bibi Jones. Aber nachts in der Bar. Naja, gerade noch so. Ja, wenn man aufs Fenster guckt, aufs Studiofenster, es ist schon Licht an. Licht an ist schon.

0: Der Titel ist ja noch in Mono, habe ich gerade gehört. Ja, damals war das so. 1958. Das ist schon ein bisschen länger her. Da war Onkel Gerhard noch nicht auf der Welt. Nee. So ein älterer Mensch bin ich dann doch noch nicht. Bibi Jones, aber nachts in der Bar hier in der Sendung. Der Morgen mit Gernot. 6 Uhr und 12 Minuten haben wir es. 3 Minuten vor Viertel 7. Jetzt hören wir eine Truppe, die ist eigentlich mehr mit deutschsprachiger Musik bekannt. Aber eingefleischte Fans wissen natürlich, dass die es auch in Englisch können. Und das beweisen sie jetzt. Im Original heißt die Nummer Die Cowboys der Nation und im Englischen We are the Cowboys. Die Rede ist von Truckstop. Da sind sie.
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2: Wir sind die Cowboys der Nation im Deutschen und hier haben sie die Nummer mal selbst in Englisch eingesungen gehabt. Truckstop und We Are the Cowboys um 6 Uhr und 15 Minuten, gerade noch so 6:45 oder auch 6:15 von mir aus. Jetzt hören wir den mir letzten bekannten Titel von Christian Anders, ja, den da mit Es fährt ein Zug nach nirgendwo. Komm, wir chartern ein Boot. Aber ich habe auch, muss ich sagen, schon lange nicht mehr intensiv recherchiert. Vielleicht hat er noch einen ganz anderen Titel rausgebracht. Aber der hier ist mir zumindest als letzter bekannter Song von ihm. Da ist er, na bitte.
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0: Es fährt der Zug nach nirgendwo, Sänger Christian Anders. Komm, wir chartern ein Boot. 6 Uhr und 20 Minuten, ganz genau 10 Minuten vor 6:30 in der Zwischenzeit. Jetzt hören wir den Beitrag, den versprochenen, und dann Giorgio Moroder und Son of My Father.
1: Eine Umfrage unter 200 britischen Schülern hat Erstaunliches zutage gefördert. 4% von 200 befragten Mitschülern waren der Meinung, Adolf Hitler war während des Zweiten Weltkriegs Premierminister von Großbritannien. 3% nannten nach der heute veröffentlichten Umfrage Margaret Thatcher als Kriegspremierministerin. Jedem 6. Schüler war Winston Churchill unbekannt. 2/3 wussten nicht, in welchem Jahrhundert der Zweite Weltkrieg stattfand.
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0: Der Michael Holm, der singt das Ding auch in Deutsch, ne? Son of my father hier mit Giorgio Moroder, dem der das Ding erfunden hat, der Ding ist weiter gesagt. Genau, 6 Uhr und 25 Minuten, 5 Minuten trennen uns noch vor der 6:30 Marke. Udo Jürgens, der berichtet, ich weiß, was ich will. Ich auch, Udo. Hier ist er.
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0: Udo Jürgens.
1: Ich weiß, was ich will. Hier in meiner Sendung Der Morgen mit Gernot. Die Uhrzeit derzeit ist 6:30 Uhr. Sowas von glatt 6:30 haben wir es jetzt. Oder soll ich sagen, 30 Minuten nach 6. Dann muss ich aber auch sagen, 30 Minuten vor 7. Ja, ist gut, Gernot, du bist albern, das weißt du. Ja, das stimmt. Montag bis Freitag von 6 bis 9. Wir hören die Wetteraussichten, ein paar Verbrauchertipps, die schließen sich wie immer an zu der Zeit nach dem Wetter. Und dann hören wir Niederländisch mit Dana Winner und Resten Wind. Ihr werdet diesen Titel erkennen von den Cats, ne? One Way Wind in Niederländisch.
2: Schauerartiger Regen ist gerade vor allem in der norddeutschen Tiefebene unterwegs, teils auch kräftiger, sonst wird es Richtung Mitte und Süden eher trocken. Und hier und da lockert es auch schon auf, ganz im Norden sind auch mal weniger Wolken dabei. Die Temperaturen liegen aktuell zwischen 14 und 7 Grad, tagsüber dann oft wechselhaft, im Norden eher mit Regen und einzelnen Gewittern, sonst meist trocken, maximal bis 25 Grad.

0: Die Niederländerin Dana Winner ist im deutschen Schlager durchaus bekannt. Aber hier, was heißt aber? Sie singt hier mal in ihrer Landessprache. Ja? Die Niederländer, niederländisch, ne? Ist klar. Resident. Ja, kennen wir die Nummer. Ihr Lieben, wir haben 6 Uhr und 36 Minuten in der Zwischenzeit. 6 Minuten nach 6:30. Die Flippers laden uns jetzt ein, ja, im roten Cabriolet zu fahren. Ne? Lena darf auch mit. Ja, wirklich. Lena steigt in mein rotes Cabriolet. Mit Ausrufezeichen oder ohne?
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0: Die Flippers Lena, steig in mein rotes Cabriolet. So, eigentlich würden wir uns jetzt dem Geburtstagskind des Tages zuwenden, aber der Fairness-Filter macht hier ein rotes Ausrufezeichen und sagt, nee, Gernot, du musst jetzt erst einen undeutschen Titel spielen, weil der Geburtstagstitel ja in Deutsch ist. Na gut, Cool and the Gang und Fresh hören wir jetzt um 6:40, 10 Minuten nach 6:30.
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Ich bin ja fair, ihr wisst ja, wa? Wenn der Adolf Hitler Geburtstag hat oder Josef Goebbels, dann sage ich das, aber auch in die andere Richtung, ne? Das nennt man Demokratie, ne? Karl Marx. Ja, durchaus eher bekannt als Erzkommunist, hätte ich beinahe gesagt. Nein, natürlich nicht. Deutscher Philosoph und Ökonom und Journalist. Karl Marx hätte heute Geburtstag gehabt. Er wurde am 5. Mai 1818 geboren und verstarb 1883 im Alter von 64 Jahren. Außerdem der Schauspieler und Komiker, hätte ich beinahe gesagt, Eddie Arendt. Ja, er wurde 1925 geboren und ist 2013 im Alter von 88 Jahren von uns gegangen. Des Weiteren Tammy Wynette, ja, US-amerikanische Country-Sängerin. Sie ist 1998 im Alter von nur 55 Jahren von uns gegangen. Und wen wir heute auch musikalisch ehren, ist der Sänger Peter Kohlhuber. Wer ist das denn? Na, besser bekannt als Peter Rubin. Ah. Sein wohl bekanntester Titel, Wir zwei fahren irgendwohin, wurde 1973 veröffentlicht. Im Laufe seiner über 45-jährigen Karriere im Schlagergeschäft nahmen Peter Rubin rund 40 Singles und ähnlich viele Alben auf. Er arbeitete auch als Songwriter für andere Künstler, moderierte verschiedene Radiosendungen und trat regelmäßig in bekannten Musik-Fernsehsendungen auf. Ja, unter anderem in den 70er Jahren entstanden in Zusammenarbeit mit Freddy Breck und Cindy und Bert die Alben Frohe Weihnachten und Schöne Ferien. Der Mann misst 2 Meter und wurde durchaus dann immer ab und zu als größter Schlagersänger Deutschlands bekannt. Naja, bei der Größe kein Wunder. Und wir hören jetzt auch seinen bekanntesten und berühmtesten Titel, Wir zwei fahren irgendwohin. Herzlichen Glückwunsch, Peter Rubin.

0: 84 Jahre ist er geworden. Herzlichen Glückwunsch, Peter Robin. Wir zwei fahren irgendwo hin. 6 Uhr und gleich 50 Minuten, 10 Minuten vor 7. Alle, die es los müssen auf dem Maloche, wünsche ich einen richtig tollen Dienstag. Wir hören uns dann morgen ab 6 Uhr wieder, wenn ihr wieder einschaltet. Ich weiß, dass in der ersten Stunde viele zuhören, die dann aber los müssen und dann abschalten. Ne? Einen schönen Dienstag für euch. Alle anderen schön artig dranbleiben und zuhören, wie Earth, Wind und Fire Boogie Woogie Wonderland singen. Bitte.
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0: Disco-Musik mit Funky, Musik ein bisschen verschnitten, ja, Boogie, Wonderland und Earth, Wind & Fire war der vorletzte Titel in der ersten Stunde der Sendung der Morgen mit Gernot. Einen habe ich noch, bis ran an die Nachrichten, Sport und Wetterbericht kompakt, denn wir haben es 6 Uhr und 56 Minuten, 4 Minuten vor 7. Gigi Anderson singt die deutsche Variante von Jim and Andy, hier Jim und Andy. Ja? Und dann gibt's Nachrichten, Sport und Wetterbericht und wir hören uns dann zur zweiten Stunde wieder, wenn ihr möchtet. Ich würde mich jedenfalls freuen, wenn ihr dranbleibt. Ja? Jetzt werden wir es mal richtig gut informiert. Mal sehen, was es alles so tagespolitisch gibt.
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0: Zeit. 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
2: Im Studio Gisa Weber, schönen guten Morgen. In der Leipziger Innenstadt sind zwei Menschen durch einen mutmaßlichen Amokfahrer ums Leben gekommen. Der Mann raste mit dem Auto durch die belebte Fußgängerzone. Dabei wurden mehrere weitere Menschen zum Teil schwer verletzt. Der 33-jährige Deutsche wurde festgenommen. Leipzigs Oberbürgermeister Burkhard Jung sagte am Abend:
3: Eine fürchterliche Tragödie hat sich heute in Leipzig ereignet. Wir sind fassungslos über das, was geschehen ist. Man findet gar nicht die richtigen Worte für diese fürchterliche Amokfahrt. Die Gedanken sind natürlich jetzt bei den Opfern, bei den Angehörigen, bei den Menschen, die auch psychisch das kaum ertragen können.
2: Mit neuen Zöllen auf EU-Autos sorgt US-Präsident Trump mal wieder für Verunsicherung. Beim G7-Treffen in Paris sprechen Vertreter der USA und der EU heute darüber. Trump will die Zölle von 15% auf 25% anheben. Das würde vor allem deutsche Autobauer hart treffen. Noch ist unklar, wie die EU auf die neuesten Drohungen reagieren wird. Bei dem G7-Treffen der Handelsminister soll es heute auch um die hohen Stahlzölle der USA gehen. Verteidigungsminister Pistorius hat mit Besorgnis auf die Ankündigung der USA reagiert, auf die geplante Stationierung von Tomahawk-Marschflugkörpern in Deutschland zu verzichten. Im ZDF sagte er, das verlängere die Fähigkeitslücke der Europäer. Diese müssten nun schneller eigene Waffen mit großer Reichweite entwickeln. Das Bundeskartellamt fordert die Mineralölkonzerne auf, den Tankrabatt voll an die Verbraucher weiterzureichen. Laut Behördenchef Mundt sind die Preise nicht um 17, sondern nur um knapp 13 Cent gesunken. Die Mineralölwirtschaft weist den Vorwurf zurück. In der Fußball-Champions League wird heute das erste Finalticket vergeben. Der FC Arsenal und Atletico Madrid stehen sich nach dem 1:1 im Hinspiel nun im Rückspiel gegenüber. Morgen will auch der FC Bayern ins Endspiel. Das spektakuläre Hinspiel verloren die Münchner gegen PSG knapp mit 4:5.
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4: Ziemlich wechselhaft geht's in den Morgen mit ein paar Schauern, zum Beispiel im Norden. Weiter südlich ist es eher trocken und ab und zu kommt schon die Sonne raus. Im Lauf des Tages zieht erstmal häufiger die Sonne durch, später kommen dann von Südwesten her wieder kräftige Schauer und teilweise Gewitter rein. Die Höchstwerte liegen bei 12 bis 25 Grad. Morgen meist Sonne und Wolken, zwischendurch auch mal Regen und maximal bis 23 Grad.
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0: Vaya con Dios. Na, nee, na. So heißt der Song. Und das war der Opener der zweiten Stunde meiner Sendung.
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0: Dienstag ist heute. Dienstag, der 5.5.2026. Ihr hört die Sendung Der Morgen mit Gernot. Das ist meine Wenigkeit hier an den beiden Mikrofonen, der sehr amüsiert wie Bolle auf dem Milchwagen. Für euch montags bis freitags von 6 bis 9 Uhr live da zu sein und unlive dann in der Nacht von 3 Uhr bis 6 Uhr gibt es immer die Wiederholungen vom Vortag. Innerhalb der Sendestunde beginnen wir mit Nachrichten, Sport und Wetterbericht kompakt zur Vollen. Dann in der 20. Sendeminute ein kleiner Beitrag um halb die Wetteraussichten und gegen drei Viertel. Ich habe das jetzt gewechselt. Das ging mir zu knapp immer. Das war einfach immer engmaschig, ne? Gegen drei Viertel, da gucken wir mal, wer Geburtstag hat. Musikalischerseits, wie immer, der Fairnessfilter, scharf geschaltet, bedeutet, ich spiele meinen deutschsprachig gesungenen, gefolgt von einem nicht deutschsprachig gesungenen Titel, das immer im Wechsel und dazwischen, na klar, in der Morgensendung die aktuelle Uhrzeit. 7 Uhr und 8 Minuten in der Zwischenzeit, 8 Minuten nach 7 und nach Vaya con Dios hören wir was Deutsches. Ja, so ein bisschen aus der Comedy-Ecke mit Hermann Hoffmann, schwupps ist der Papa mit der Hand wieder da. Pfui, pfui, pfui, pfui, wo ist er da wieder mit der Hand? Also nee, denk daran, das Berühren der Figuren mit den Pfoten ist verboten. Moin, moin, ihr Lieben, danke fürs Einschalten.
4: Jeden Tag gegen 5 ist der Papa froh, gleich hat er Schluss in seinem Scheißbüro. Er schließt den Cognac ein, es muss ja ein kleines bisschen Ordnung sein. Wiedersehen, Fräulein Erika.
5: Schwupps ist der Papa mit der Hand wieder da.
6: Aber Herr Pausewang, ich muss doch schon bitten.
4: Ja, verwirrten gleich. Dann geht er ums Eck in den grünen Kranz, bestellt einmal Brötchen mit Ochsenschwanz. Davon bekommt er einen riesen Durst, sowie Hunger auf Pommes und Currywurst und auf ein drittes Gläschen Bier.
5: Genau, sind es schon 4.
4: In dem Moment kommt auf einmal der Herr Müller rein und der lädt ihn zu einem kleinen Schnäpschen ein.
5: Na, da kann der Papi sich doch gar nicht gegen wehren, denn sonst würde sich der Müller hinterher beschweren, ja.

0: nach Hause macht. Fräulein, was macht es hier? Einmal Currywurst und 7 Bier. Übrigens, ich heiße Hans und ich hatte einen Ochsenschwanz. Fräulein, huch, was haben Sie denn da?
1: Schwupps, ist der Papa mit der Hand wieder da.
2: Pfoten weg, Kleiner.
0: Klaps auf den Straps und schon klaps. Und dann fährt er nach Haus mit der Straßenbahn. Dann stellt er erstmal das Fernsehen.

0: steht die Frau von Herrn Müller aus dem ersten Stock. Die hat was vor der Hütte und einen Minirock.
1: Ach, ich möchte ganz bestimmt auch gar nicht länger stören. Haben Sie vielleicht ein halbes Ei und ein paar Möhren?

0: Gernot, Gernot, was spielst du hier wieder für Musik? Ich denke, die Sendung bleibt jugendfrei. Ja, ja, ja. Am Schluss war das sehr, sehr grenzwertig, ne? Aber Gott sei Dank hört ja die Jugend nicht zu. Sie kann ja nicht zuhören und bei den Texten auch nicht. Schon mal ganz gut. Kann nichts passieren, ne? Werden sie von mir jedenfalls nicht versaut? Na gut, lassen wir das. 7:11. 4 Minuten vor 7:45. Silver Convention ist angesagt mit Lady Bam. Da gibt es auch eine Soloaufnahme von der Penny McLean, ne? Die Frontsängerin oder einer von den drei hübschen Mädels, die da mit drin waren in der Formation. Hören wir uns an.
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0: Ja, die da so nett gekreicht hat, hätte ich mal vorsichtig gesagt, ja. Das war die Penny McLean. Ne? Silver Convention, die Formation und Lady Bam um 7 Uhr und 16 Minuten, eine Minute nach Viertel 8 haben wir es in der Zwischenzeit. Jetzt wird es ein bisschen herzvoller, richtig, mit, ich sag mal, einer seiner liebevollsten Titel. Die Rede ist von Howard Carpendale und er besingt Deine Spuren im Sand. Ja, wie der smarte Südafrikaner das Ding damals vorgetragen hat in der Hitparade beim Dieter Thomas Heck, da ist man schon weich geworden. Ja, selbst als Kerl fand man das gar nicht mal so unflott. Ne? Aber hört selbst, geht gleich los.
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0: Gefühlvolle Musik fürs Herz mit Howard Carpendale. Deine Spuren im Sand. Siehste, der hat dem Herrn Wilkow verziehen. Ja, hat er. Ja, war ja vor kurzem wieder so ein Ding da gewesen. Ja, da musste unbedingt so ein Möchtegern-Comedy-Typ den Howard Carpendale beleidigen. Warum? Der muss doch erstmal dahin riechen, wo Howard Carpendale Pipi und so hingemacht hat. Ne? Da kann er erstmal hinriechen und wenn er dann so eine Größe ist, dann kann er auch mal die Klappe aufreißen. Ne? Mann, was die sich manchmal alles so trauen, ja, so respektlos umzugehen mit Leuten, die richtig was auf, seit Jahrzehnten was auf dem Kasten haben. Ich verstehe es nicht, aber ist egal. Völlig respektlos ist die Welt heutzutage so. Naja, 7:21, 9 Minuten vor 7:30. Wir hören den Beitrag, den versprochen. Und dann gibt's die Mamas and the Papas und California Dreamin'.
1: Der erste Kondomkauf ihres Lebens hatten zwei Buben in Oberbayern in eine gefährliche Lage gebracht. Weil der heikle Kauf den 14 und 15 Jahre alten Teenagern peinlich war, zogen sie sich Nylonstrümpfe über die Köpfe und gingen in eine Tankstelle. Eine vorbeifahrende Polizeistreife glaubte an einen Überfall und legte sich mit gezückten Waffen auf die Lauer. Die Jungs wurden festgenommen. Es stellte sich jedoch heraus, dass die beiden die Kondome bezahlt hatten.
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0: Ein Klassiker, The Mamas and the Papas und California Dreamin', hier in meiner Sendung Der Morgen mit Gernot. Wir haben 7 Uhr und 25 Minuten, 5 Minuten vor halb 8. Ein schönes Medley gibt's jetzt, das habe ich schon öfter gespielt. Ja, ja, bestimmt schon 2-3 Mal, aber ich mache ja diese Rolle schon ein paar Jahre, ne? Das ist etwas länger, aber dennoch richtig toll. Die Titel, die ihr da hört, sind alle von ihm höchstpersönlich aus seiner Feder stammend. Ja, die Rede ist von Uwe Busse und dem Uwe Busse Hit Medley. Ja, die Songs selber kennt ihr von verschiedenen anderen Künstlern, unter anderem Andrea Jürgens und Gigi Anderson und die Flippers und. Aber wie gesagt, alles aus seiner Feder. Bitteschön.
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0: deutscher Disco-Fox in Reinkultur mit Uwe Busse und seinem Hit Medley hier in meiner Sendung Der Morgen mit Gernot. Inzwischen ist es 7 Uhr und 32 Minuten geworden, 2 Minuten nach 7:30, 2 Minuten nach Halbzeit meiner kompletten Sendung. Wir hören die Wetteraussichten zu dieser Zeit immer, dann schließen sich meistens ein paar Verbrauchertipps an. Wenn nicht, dann hören wir sofort New Order und True Fright.
1: Ziemlich wechselhaft geht's in den Morgen mit ein paar Schauern, zum Beispiel im Norden. Weiter südlich ist es eher trocken und ab und zu kommt schon die Sonne raus. Im Lauf des Tages zieht erstmal häufiger die Sonne durch, später kommen dann von Südwesten her wieder kräftige Schauer und teilweise Gewitter rein. Die Höchstwerte liegen bei 12 bis 25 Grad. Morgen meist Sonne und Wolken, zwischendurch auch mal Regen und maximal bis 23 Grad.

0: New Order mit True Fate hier um 7 Uhr und 37 Minuten, 7 Minuten nach halb 8 haben wir es in der Zwischenzeit. Jetzt gibt es wieder mal ein Ösi, ja, einer aus Österreich, der gut moderieren kann, ein Showmaster im wahrsten Sinne des Wortes. Er hat es drauf, gute Sendungen ja, zu machen und auch als Unterhaltungskünstler durchaus brauchbar. Also ich mag ihn ganz gerne, sonst hätte ich nicht bei mir in der Sendung. Die Rede ist von Andy Borg. Mit wem ich lache? Na bitte.
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0: Genau, mit wem ich lache, mit wem ich weine. Andi Burg hier in meiner Sendung Der Morgen mit Gernot. 7 Uhr und 41 Minuten in der Zwischenzeit. 4 Minuten vor dreiviertel acht haben wir's. In den 80ern ist richtig tolle Musik entstanden, wie wir ja wissen. Und jetzt hören wir einen schönen Klassiker, beziehungsweise auch die Formation klassisch tatsächlich aus den 80er. Depeche Mode und Enjoy the Silence.
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Depeche Mode und Enjoy the Silence. Das Ganze hier um 7 Uhr und 46 Minuten. Eine Minute nach 8:15 in der Zwischenzeit schon. Was gibt's jetzt Schönes? Na klar, diese Rubrik hier.

Karl Marx hat heute, oder hätte vielmehr, heute Geburtstag, wäre ja über 200 Jahre alt, 208 oder irgendwie so ähnlich. Ja. Im Jahr 1818 wurde er geboren und 1883 im Alter von 64 ist er gestorben. Ja, Karl Marx ist ein deutscher Philosoph, Ökonom und Journalist gewesen. Ja. Wir DDR-Bürger mussten ihn tiefgründig erlernen, also sein ganzes Wesen treiben, tun und lassen. Und haben dann festgestellt, ja, das ist schon mit Engels zusammen. Lassen wir das, würde zu politisch jetzt werden. Trotzdem hätte er, wie gesagt, heute Geburtstag. Auch Eddie Arendt, ein toller Schauspieler, wie wir ja wissen, 2013 leider von uns gegangen, hätte hier am 5. Mai Geburtstag, 1925 geboren. Des Weiteren Tammy Wynette, ja, eine US-amerikanische Country-Sängerin, ist am 5. Mai 1942 geboren und ging 1998 im Alter von 55 Jahren. Und hier das Geburtstagskind, das ich etwas länger beschreibe. Sein wohl bekanntester Titel, Wir zwei fahren irgendwo hin, wurde 1973 veröffentlicht. Im Laufe seiner über 45-jährigen Karriere im Schlagergeschäft nahm Peter Robin rund 40 Singles und ähnliche viele Alben auf. Er arbeitete als Songwriter auch für andere Künstler, moderierte verschiedene Radiosendungen und trat regelmäßig in bekannten Musik-Fernsehsendungen auf. In den 70er Jahren entstand in Zusammenarbeit mit Freddy Breck und Cindy und Bert die Alben Frohe Weihnachten und Schöne Ferien. Er maß übrigens oder misst 2 Meter und wurde deshalb auch immer heimlich so mit Augenzwinkern der größte Schlagersänger Deutschlands genannt. So sieht's aus. Ihr Lieben, jetzt hören wir auch seinen bekanntesten Song und zwar Wir zwei fahren irgendwo hin.

0: Herzlichen Glückwunsch, lieber Peter Rubin. Wir zwei fahren irgendwo hin. Na, ich wahrscheinlich nicht mit dem Peter zusammen. Nein, aber ich habe das genossen. Ich habe das auch sehr, sehr gerne gesehen, wenn er in der Hitparade beim Dieter Thomas Heck aufgetreten ist. Und das nicht nur einmal. 7:52, 8:08. Ken Booth hören wir jetzt mit Everything I Own.
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entspannte Musik zum langsamen Wachwerden. Ja, kann ja nicht jeder so uff, bumm, zack, senkrecht stehen. So wie ich. Nee. Sondern langsam erst ein Auge öffnen, dann das andere zulassen und das erste wieder schließen und sowas alles, ne? In dieser Richtung. Ihr Lieben, Ken Boot und Everything I Own. Das gab's doch auch von. War das der von Lima? Der andere, wie hieß er? Das hat ein anderer auch gesungen. In den 80ern irgendwann. In etwas flotterem Disco-Stil. Ja, ich kann mich entsinnen. 7 Uhr und 56 Minuten. 4 Minuten trennen uns noch vor 8 Uhr. Wir hören gleich wieder die Nachrichten, Sport- und Wetterbericht in kompakter Variante. Und bis ran an die solchen gibt es noch einen schönen Klassiker von Alexandra. Ja, erstes Morgenrot. Und wir hören uns dann zur dritten und letzten Stunde wieder. Ich würde mich freuen, wenn ihr dran bleibt. Bis gleich, ihr Lieben.

0: die Zeit. Es ist 8 Uhr. 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
2: Im Studio Gisa Weber, schönen guten Morgen. In Leipzig hat ein mutmaßlicher Amokfahrer 2 Menschen getötet und 3 weitere schwer verletzt. Es gibt offenbar Dutzende Leichtverletzte. Die leitende Oberstaatsanwältin Claudia Laube sagte:
3: Wir haben leider weitere Menschen zu beklagen, die in Krankenhäusern noch um ihr Leben kämpfen. Wir haben eine Vielzahl von Verletzten und deswegen hat die Staatsanwaltschaft ein Verfahren eingeleitet wegen versuchten Mordes in 2 Fällen und Mordes in 2 vollendeten Fällen. Wir gehen von einer Amoktat aus. Es gibt keine Anhaltspunkte für irgendeine andere Lesart. Es gibt keinerlei Anhaltspunkte für einen weiteren Tatbeteiligten.
2: Der Amokfahrer soll psychisch auffällig gewesen sein. Wie es heißt, soll er noch bis vorgestern in der Psychiatrie gewesen sein. Nach der Drohung von US-Präsident Trump, die Zölle für Fahrzeuge aus der EU auf 25% zu erhöhen, drängen zahlreiche EU-Mitgliedsländer auf einen baldigen Abschluss des Handelsabkommens mit den USA. Bereits heute will sich EU-Kommissar Šefčovič mit dem US-Handelsbeauftragten Greer treffen. Dabei solle es um die Umsetzung der Absprachen zum Handelsabkommen aus dem vergangenen Sommer gehen. Das Abkommen muss vom EU-Parlament und den Mitgliedstaaten noch gebilligt werden. Bundeskanzler Merz hatte zuletzt mehr Tempo vom EU-Parlament gefordert. Im Krieg zwischen Russland und der Ukraine stellen beide Seiten eine Feuerpause in Aussicht. Moskau hat rund um die Gedenkfeier zum Weltkriegsende am Freitag und Samstag eine einseitige Waffenruhe angekündigt. Die Ukraine will schon ab morgen mit einer eigenen Feuerpause beginnen. Das Bundeskartellamt fordert die Mineralölkonzerne auf, den Tankrabatt voll an die Verbraucher weiterzureichen. Laut Behördenchef Mund sind die Preise nicht um 17, sondern nur um knapp 13 Cent gesunken. Die Mineralölwirtschaft weist den Vorwurf zurück. Mehrere Verbände fordern eine Pflicht zur Barrierefreiheit. In Berlin gibt es dazu heute eine Demo und eine Petition mit rund 80.000 Unterschriften wird im Bundestag übergeben. Die Kritik: Für Menschen mit Behinderung gibt es in vielen Unternehmen noch zu viele Hürden. Da müsse die Politik nachschärfen.
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4: Ziemlich wechselhaft geht's in den Morgen mit ein paar Schauern, zum Beispiel im Norden. Weiter südlich ist es eher trocken und ab und zu kommt schon die Sonne raus. Im Lauf des Tages zieht erstmal häufiger die Sonne durch, später kommen dann von Südwesten her wieder kräftige Schauer und teilweise Gewitter rein. Die Höchstwerte liegen bei 12 bis 25 Grad. Morgen meist Sonne und Wolken, zwischendurch auch mal Regen und maximal bis 23 Grad.

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0: Wanda Jackson und Let's Have a Party war der Eröffnungstitel, so kann man es auch mal in Deutsch sagen, der dritten Stunde meiner Sendung.
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0: Der 5. ist heute, der 5. Mai 2026. Ihr hört die Sendung Der Morgen mit Gernot. Montags bis Freitags immer live von 6 bis 9 Uhr und von 3 Uhr in der Nacht bis 6 Uhr ran. Immer die Wiederholungssendung vom Vortag. Die Sendestunde ist strukturiert und beginnt mit Nachrichten, Sport und Wetterbericht. Kompakt zur vollen. Dann in der 20. Sendeminute ein kleiner Beitrag um halb. Die Wetteraussichten und um drei Viertel ungefähr, so circa plus minus, gucken wir mal, wer heute Geburtstag hat. Musikalischerseits wie immer mein Fairnessfilter, scharf geschaltet bedeutet, ich spiele immer einen deutschsprachig gesungenen, gefolgt von einem nicht deutschsprachig gesungenen Titel, das immer im Wechsel und dazwischen, na klar, die aktuelle Uhrzeit. 8 Uhr und 7 Minuten, 7 Minuten nach 8, nach Wanda Jackson und Let's Have a Party in Deutsch, hören wir jetzt dann anschließend Graham Bonney. Wähle 333 auf dem Telefon, genau. Schön, dass ihr da seid, ihr Lieben. Ich stelle mich nochmal vor und dann singt der Graham.
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Graham Bonney und Wähle Dry Dry Dry hier in meiner Sendung Der Morgen mit Gernot. 8 Uhr und, na jetzt haben wir es gleich 10, ja? 8 Uhr 10, 10 Minuten nach 8. Die Shania Twain, ja, sie hat so ein bisschen in den 90ern große Schlagzeilen gemacht und hat so die Art New Country Richtung vertreten, ne? I'm gonna get ya good, die Nummer hören wir uns jetzt mal an.

0: Shania Train, I'm gonna get ya good. Ja, richtig flotte Mucke hier zum Wachwerden. Um 8 Uhr und 15 Minuten. Viertel haben wir es. Ganz genau Viertel 9, beziehungsweise Viertel nach 8. Der Titel Felicita von Albano und Romina Nabaua, der sollte durchaus bekannt sein. Ne? Gibt's auch in Deutsch. Hören wir uns jetzt an, und zwar von Conny und Jean. Ne? Felicita in der deutschen Fassung. Gleich in wenigen Sekunden geht's los.
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0: Im Original von Albano und Romina Bauer und hier in der deutschen Fassung mit Conny und Jean. Ja, an diesen Auftritt in der Hitparade kann ich mich entsinnen, die beiden, wie sie da aufgetreten sind. Ja, völlig neu, so richtige Jungspunde, hätte ich beinahe gesagt. Aber toll gemeistert und hat fürs Siegertreppchen damals gereicht. Ihr Lieben, wir haben es 8 Uhr und 20 Minuten. Jetzt gibt es gleich den Beitrag, den versprochenen. Und dann eine schöne Nummer fürs Herz. Ja, ihr wisst ja, ab und zu habe ich doch noch einen hier morgens versteckt. Senator Connor und Nothing Compares to You. Hören wir uns an. Das, ja, hier ist er.
1: Wie man seinen Schlaf unterstützen kann? Schnell einschlafen und erholt aufwachen? Ein Traum. Viele gelangen erst nach langem Wachliegen ins Land der Träume. Das schlaucht. Ohne ausreichend Schlaf fühlt man sich müde und schlapp und kann die Anforderungen des Alltags nur schwer bewältigen. Unser Schlaf kann von vielen Faktoren wie zum Beispiel Stress, Licht, Lärm oder der Zeitumstellung beeinflusst werden. Auch das Schlafhormon Melatonin ist für die Nachtruhe wichtig, denn es trägt zur Verkürzung der Einschlafzeit bei. Melatonin wird abends bei Dunkelheit vom Körper gebildet, steckt aber auch in verschiedenen Lebensmitteln, wie zum Beispiel Cranberries und Pistazien.
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0: Musik zum Zurücklehnen mit Sinéad O'Connor und Nothing Compares to You. Uhrzeit, Abgleich, genau, 8 Uhr und 26 Minuten, 4 Minuten vor 8:30. Ein Schnucklehnen-Song habe ich noch bis an die Wetter. Informationen, und zwar Connie Francis. Die hat den Titel nicht nur in Undeutsch gesungen, sondern auch in Deutsch. Und das hören wir uns jetzt mal an. Rede ist von Paradiso aus dem Jahr 62. Oha, den habe ich auch noch nicht auf der Welt. Aber ich kenne den Titel durchaus, weil als ich kleiner Stippi war und Klimmzüge am Röhrenradio gemacht habe, so ein bisschen, da kam das Ding durchaus aus dem Lautsprecher.
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0: Wie gesagt, das Ding hat sie auch in, ich hätte beinahe amerikanisch gesagt, in Englisch gesungen. Und hier die deutsche Fassung. Durchaus hier in Deutschland bekannt. Conny Francis und Paradiso. 8 Uhr und 30 Minuten, ganz genau die Wetterzeit. Jetzt, wir hören die Wetteraussichten und ein paar Verbrauchertipps. Die können sich anschließen. Bei einem Sender, bei dem anderen nicht. Und wer keine hört, keine Werbung, der hat Glück, der hört sofort Blue System und Love Me on the Rocks. Zuvor gucken wir mal, ob der Kurt dann fleißig war. Seines Zeichens Wetterfrosch aus Berlin-Tegel. Ja, ist er. War er fleißig, hat er mir geschickt. Die aktuellen Temperaturen der 16 Landeshauptstädte unserer 16 Bundesländer. In alphabetischer Reihenfolge sieht's wie folgt aus. Berlin 14 Grad, leichter Regen. Danke Kurt an der Stelle, ich habe beinahe vergessen zu sagen, für deine tolle Zuarbeit. Richtig. Also Berlin 14 Grad, leichter Regen. Bremen 8 Grad, stark bewölkt. Dresden 15 Grad, einsetzender Regen. In Düsseldorf 13 Grad, stark bewölkt. Erfurt 13 Grad und stark bewölkt. In Hamburg 8 Grad, leichter Regen. Hannover 12 Grad und Regen. In Kiel 9 Grad auflockernde Bewölkung, Magdeburg 14 Grad, etwas Regen möglich, in Mainz 15 Grad und bewölkt, München 14 Grad wechselnd bewölkt, Potsdam meldet 15 Grad, etwas Regen möglich, Saarbrücken 15 Grad und stark bewölkt, Schwerin 10 Grad und Regen, Stuttgart 15 Grad, stark bewölkt und zum Schluss Wiesbaden 15 Grad, auflockernde Bewölkung. Danke, Kurt. Wir hören uns morgen am Wochenteiler wieder und nun wie alles angekündigt.
1: Ziemlich wechselhaft geht's in den Morgen mit ein paar Schauern, zum Beispiel im Norden. Weiter südlich ist es eher trocken und ab und zu kommt schon die Sonne raus. Im Lauf des Tages zieht erstmal häufiger die Sonne durch, später kommen dann von Südwesten her wieder kräftige Schauer und teilweise Gewitter rein. Die Höchstwerte liegen bei 12 bis 25 Grad. Morgen meist Sonne und Wolken, zwischendurch auch mal Regen und maximal bis 23 Grad.

0: Nicht schlecht, oder? Ja, ja, ja. Kennst du einen, kennst du alle, hätte ich beinahe gesagt. Ist an der Stelle tatsächlich so. Aber es sind auch schöne Rhythmusfolgen, die vom Dieter Bohlen so kamen. Na, Blue System und Love Me on the Rocks. Um 8 Uhr und 36 Minuten. Eine Minute nach 8:30. Jetzt gibt es mal wieder den Titel Marina. Den haben ja auch viele gesungen. Ja, ja. Also alle, die Marina heißen, die können sich jetzt mal geehrt fühlen. Denn sie werden jetzt bedacht. Diesmal von einem Wolf mit Doppel-F, nämlich dem Chris. Wolf. Marina.
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0: Geht doch, oder? Kann man doch gelten lassen. Flotte Mucke. Ja, das Ding ist eigentlich aus den 50ern, ne? Von Rocco Canada. Der hat das Ding, glaube ich, im Original gesungen. Und hier in einer relativ moderneren Fassung, wobei der ist aus den 18, ne? Ich glaube schon, warte mal, ich guck mal schnell nach. Alles kann man ja auch nicht im Kopf wissen. Ja, tatsächlich, 1987 hat den Chris Wolf gesungen. Aber trotzdem in einer rhythmusbetonteren Variante als aus dem Original. Marina, 8 Uhr und jetzt gleich 40 Minuten, 10 Minuten nach 8:30. Hören wir noch einen Titel und dann wenden wir uns den Geburtstag des Tages zu. Die Tramps und Disco Inferno.
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Und das sind unter anderem heute die Geburtstagskinder des Tages, Karl Marx. Ja, da, ihr wisst schon, Marx und Engels. Ah ja, dieser Karl Marx, ne? Deutscher Philosoph, Ökonom und Journalist gewesen. 1818 ist er geboren, am heutigen 5. Mai. 1883 im Alter von 64 Jahren verstorben. Naja, wir Ossis mussten ja viel, viel lernen über, unter und mit ihm. Naja, gut, vielleicht war das ein paar Stunden, die unwichtig gewesen sind. Gernot. Na gut, lassen wir das so hingestellt. Ne? Über Tote sollen wir nicht schlecht reden. Eddie Arendt, auch heute hätte er Geburtstag gehabt. 1925 geboren, verstarb im Jahr 2013 im Alter von 88 Jahren. Und Tammy Wynette, ja, eine US-amerikanische Country-Sängerin, ebenfalls am 5. Mai, aber 1942 geboren. Leider verstarb sie schon 1998 im Alter von nur 55 Jahren. Und musikalischerseits wird heute an das Geburtstagskind Peter Rubin gedacht. Sein wohl bekanntester Titel, Wir zwei fahren irgendwo hin, wurde 1973 veröffentlicht. Im Laufe seiner über 45-jährigen Karriere im Schlagergeschäft nahm Peter Rubin rund 40 Singles und ähnlich viele Alben auf. Er arbeitete auch als Songwriter für andere Künstler, moderierte verschiedene Radiosendungen und trat regelmäßig in bekannten Musik- und Fernsehsendungen auf. In den 70ern entstand in Zusammenarbeit mit Freddy Breck und Cindy und Bert die Alben Frohe Weihnachten und Schöne Ferien. Aufgrund seiner Körpergröße von 2 Metern erhielt Rubin den Beinamen größter Schlagersänger Deutschlands. Und mit Fug und Recht bei der Größe durchaus. Heute feiert er seinen 84. Geburtstag und wir hören, na klar, selbstverständlich den bekannten Song. Wir zwei fahren irgendwo hin. Allen anderen Geburtstagskindern vom heutigen 5. Mai selbstverständlich auch herzliche Gratulationen.

0: Peter Rubin, wir zwei fahren irgendwo hin. Herzlichen Glückwunsch zum 88. Guck mal einer an. 8 Uhr und naja, ein paar Sekündchen fehlen noch, dann haben wir es 50. Ja, okay, 10 Minuten vor 9. Christopher Cross ist mal wieder dran mit Ride Like the Wind. Hören wir, da ist er.
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0: Christopher Cross, Ride Like the Wind. Um 8 Uhr und 54 Minuten, 6 Minuten trennen uns noch vor 9. Krieg ja noch 2 hin, wa? Na gut, darf ich nicht so viel schwatzen. Aber ein bisschen was muss man schon sagen. Zum nächsten Titel auf jeden Fall. Im Original von den Bee Gees, ne? Speaks and Specs. Ja, und das hören wir uns in Deutsch jetzt an. Mit Heidi Brühl. Ja. Ihr größter Hit war ja, wir wollen niemals auseinandergehen. Hat aber vom Rhythmusgefüge nichts mit dem hier zu tun. Na? Mein Weg mit dir. Die deutsche Variante von den Bee Gees-Titel.
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0: Spicks and Specks im englischen Original von den Bee Gees und hier mit Heidi Brühl, meinen Weg mit dir. Jetzt bleibt mir nur noch, euch viel Spaß mit den folgenden Sendungen zu wünschen, die jetzt nach der Trennung mit Sicherheit auf dem einen oder anderen Sender zu hören sind. Bis ran an die heimische Brandenburg-Hymne noch die Coasters und Jacky die Jack. Und wir hören uns morgen ab 6 Uhr wieder, wenn es heißt, der Morgen mit Gernot. Diener nach links, Diener nach rechts. Tschüss, tschüss, ihr Lieben. Macht's Schmugge, euer Gernot aus dem wunderschönen, sonnendurchfluteten Märkisch-Oderland.
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Man schreibt das Jahr 1987. Das ist Country Rock Music von John Cougar Mellencamp. Cherry Bomb. Und das war auch sein größter Hit. Hallo, willkommen auf deinem Lieblingssender hier zu diesem ein Extra mit echten Oldie-Raritäten. Wir gehen ins Jahr 1969. Das ist die lange Version von Oh Well, Part 1 and 2. 9 Minuten lang Musik von Peter Green's Fleetwood Mac.

0: ja, in diesem Soundtrack extra gönnen wir uns einmal solche langen Versionen von 1969. Peter Green, Fleetwood Mac und Oh Well, die ganz, ganz lange Version. Hier ist der Soundtrack. Und hier ist ein Soundtrack extra. Oldie-Raritäten, 60er, 70er und 80er Jahre.
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Bill Haley hatte damit einen riesigen Hit in den 60er Jahren. See you later, alligator. Das ist aber die 87er Version von Dr. Feelgood. Heute in unseren Oldie Classics. See you later, alligator. Die wunderbare Natalie Cole ist leider 2015 im Alter von nur 65 Jahren verstorben. Ihr Vater war natürlich die Jazzlegende Nat King Cole. Und in diesem Soundtrack extra die Oldie-Raritäten 60er, 70er und 80er Jahre haben wir jetzt Natalie Cole dabei. Und einer ihrer ganz großen Hits 1975. Hier ist Natalie und

das groovt ja immer noch ganz, ganz toll. Nach so langer Zeit ein so rarer Oldie. Natalie Cole. I love it. Natalie on This Will Be. Heute mit wirklichen Oldie-Raritäten. Das hier war ein One-Hit-Wonder. Wie so oft. Der Mann hatte nur diesen Hit. Aber das war ein absoluter Superhit 1981. Bertie Higgins und Key Largo.

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ein wunderbares Duett. Marvin Gaye und Tammy Terrell. Das war der Titel. Die Welt ist doch nur eine große, große Zwiebel. Ja, nett ausgedrückt. Ein Hit 1969 war das. Das ist Musik von einer Soul-Legende. Chaka Khan mit Rufus 1983. Ain't Nobody.

0: Ein echter Million Seller von 1981. A Taste of Honey aus den USA und Sukiyaki.
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0: Und das sind Dr. Hook mit ihrer Version von Walk Right In aus dem Jahre 1977.

0: 1967. Die Rooftop Singles und Walk Right In. Aber das war die tolle 70er-Version vom Dr. Hook.
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Diese gute Dame hier stammt aus Australien. Patsy Gallant. Auch die hatte nur einen einzigen Hit, nämlich diesen hier. 1977 war das, vom New York to L.A. Soundtrack extra mit den Oldie-Raritäten der 60er, 70er und 80er Jahre. Hier von 75, Patti LaBelle.

Der erste große Hit von LaBelle mit Patti LaBelle 1975. Das Original von Voulez-vous coucher avec moi ce soir, Lady Marmalade. Von Patti LaBelle, von der großartigen Patti LaBelle, haben wir in der zweiten Stunde noch Musik dabei. Aber jetzt wird's nochmal ganz, ganz toll. Ein wunderbarer Song von einem Singer-Songwriter, einem der größten der 70er Jahre. Hier kommt Jim Croce, 1972, Operator, That's Not the Way It Feels.

Operator, Jim Croce, Bad Bad Leroy Brown, das wird heute noch viel in Radioprogrammen gespielt. Aber das hier, Operator, ein Hit 1972, das ist ein richtiger rarer Oldie. Ja, das war's dann in der ersten Stunde dieses Soundtrack-Extras. Die Oldies, die Oldie-Raritäten 60er, 70er und 80er Jahre. In ein paar Minuten sind wir da mit Teil 2. Bis gleich.

0: Und damit hallo und willkommen zurück zur zweiten Stunde unseres heutigen Soundtrack-Extras. Rare Oldies der 60er, 70er und 80er Jahre. In dieser zweiten Stunde haben wir Songs von Leuten wie Three Dog Night, Marvin Gaye, Chicago, den Carpenters, Helen Schneider und viel mehr auf unserer Playlist. Und ich sage wie immer, gute Unterhaltung.
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0: Danke Andy Gornell und Corinne Drury. Zusammen Swing Out Sister. Wir machen jetzt den Anfang dieser zweiten Stunde. Ein Hit von 1986, eine Nummer 4 im UK. Swing Out Sister und wir erinnern an

Oh, die waren sehr sympathisch. Swing Out Sisters. 1986 ihr Hit Break Out. Jetzt geht's weiter in dieser zweiten Stunde unserer Rare Oldies mit Musik von Gary U.S. Bonds. This Little Girl. Rock and Roll.

Musik vom Late, vom Great Marvin Gaye. Sexual Healing, das wird noch sehr viel über Radio gespielt. Aber das hier, das ist ein Rare Oldie. 1970. Marvin Gaye, Abraham, Martin and John. Damals seine Nummer 1 in Amerika. So, weiter geht's hier in unserem Soundtrack. Mit der zweiten langen Rare Oldie Version. Ja, mit Musik von Chicago Transit Authority. Das Original kommt von der Spencer David Group. Aber das war ein Hit 1969. Chicago und ihre Version von I'm a Man. Und das Ding läuft über 5 Minuten in der Mitte mit einem ganz tollen Schlagzeug-Solo. Gute Unterhaltung!

da geht im wahrsten Sinne des Wortes die Post ab. Chicago, Chicago Transit Authority, 1969 und I'm a Man. Ah, tolle Nummer. 5 Minuten 30 waren das. Soundtrack extra heute. Um die Raritäten der 60er, 70er und der 80er Jahre. Jetzt Musik von Marilyn McCoo und Billy Davis Jr. Die gehörten zu The Fifth Dimension, das sind die mit Aquarius, Let the Sunshine In. Aber die hatten dann viel später, nämlich 1978, gemeinsam einen Number One Hit. Wieder in Amerika. Marilyn McCoo, Billy Davis Jr. You don't have to be a star to be in my

wahre Harmonie. Die Geschwister Richard und Karen Carpenter, die waren mega erfolgreich Anfang der 70er Jahre, der ganzen Welt. Und das war einer ihrer großen Hits, For All We Know. 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Weiterhin hier mit einem Soundtrack extra. Rock, Pop und Disco. Alles Raritäten heute. Hier 82, ein Hit von The Clash. Ihr größter Rock the

0: Man nennt es Kultmusik. Aus Great Britain, The Clash. Ihr größter Hit heute in diesem Soundtrack Extra, Rock the Cash Bar.
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Patti LaBelle 1985 zusammen mit Michael McDonald. Ein Welthit. On My Own. Eine Nummer 1 in der ganzen Welt. Soundtrack extra. Und wir haben heute wirklich ganz, ganz tolle Oldie-Raritäten dabei. Hier eine Rarität von 1970. Three Dog Night. Mama Told Me Not To Come.

Three Dog Night, eine der erfolgreichsten Bands der frühen 70er Jahre. Das war der Nummer 1 damals in Amerika. Three Dog Night und Mama Told Me Not To Come.

Man kann es nicht oft genug sagen, aber du hörst Oldie-Raritäten der 60er, 70er und 80er Jahre. Das hier war Jackson Brownie und Stay von 1977 live. Tolle Nummer, hört man nicht mehr im Radio heutzutage. Genau wie das hier. Der einzige große Hit von Helen Schneider und ihre Band The Kick, Rock'n'Roll Gypsy.

dieser Robbie Dupré war ein absoluter Mädchenschwarm in den 80er Jahren. Hat aber auch nur einen Hit, und zwar diesen hier, 1980, Steal Away. Auf der Playlist jetzt Musik von James Taylor, dem großen James Taylor, 1975, How Sweet It Is To Be Loved By You.

0: Der wunderbare James Taylor, Singer, Songwriter der frühen 70er Jahre, der hat hunderte von Welthits geschrieben. Das war die Nummer von 1975. How sweet it is to be loved by you.
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1: Und du hörst immer noch ein Soundtrack extra auf deinem Lieblingssender. All die Raritäten der 60er, 70er und 80er Jahre. Einen haben wir noch. Wir gehen nach Großbritannien 1977-78. Peter Shelley, Love Me, Love My Dog, sein größter Hit.

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1: Weiter geht's mit Platz 20, Charlie Meyer und Sabrina Sänger, Wenn du mich wirklich willst.

0: Ah, ihr liebt etwas Besonderes. Na, dann ist natürlich klar, warum wir alle hier sind. Oh Mann, ist das geil. Ich liebe dieses Radio.
1: Ja, Platz 17, Mischa Kova mit Alles ist Liebe.

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1: 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Ja, und Platz 10, Null Terhorst mit Jetzt bist du wieder hier.

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1: Platz 9.
2: Und sie ist wieder in das Leben.
3: Platz 9, Matti Kelly mit Frei.

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2: Nach Platz 7. Laura und Marc, ach was, ich wag das.

0: Schönen guten Morgen da draußen an euch alle. Hier ist die Mittagsshow. Ja, ihr müsst nicht immer ans Essen denken, aber auch mal an die Musik. Ja, willkommen. Und da sind die Radios bei zum Beispiel Radio Clan, Radio Tirol. Morgen zu den Nachbarn. Danke, lieber Tobi und Francie. Ja, und vielen Dank. Und Hannis Musik World, Radio White Dragon und Musik World Gießen. Ja, ich glaube, ich habe alle aufgezählt. Peters Musikdiener ist heute mal nicht dabei. Und wir fangen mal an, lieber Peter, mit welchem Stück wir heute beginnen.
1: Annette Lysian macht jetzt den Anfang mit Das Spiel.
0: Und danach habe ich was Englisches. Ihr werdet merken, es geht einmal ins Deutsche, einmal ins Englische. Und zwar die Blackbox mit Right on Time. Viel Spaß!

0: Tja, die Blackbox. Und jetzt, mein lieber Peter?
1: Jetzt weiter mit Beatrice Egli, und zwar Mein Herz, das brennt.
0: Löschen!

0: Baumann und Klausen.
1: Ja, Amtsrat Klausen?
2: Morgens, Alfred, ne? Gibt's was Neues bei dir?
1: Ach, hör bloß auf, Hans-Werner. Ich hab mich mit Bäumer herumgeärgert. Er meint, ich sei die größte Schlafmütze des gesamten Rathauses.
2: Was? Ja. Das ist ja wohl eine absolute Frechheit.
1: Finde ich auch.
2: Wie kommt dann darauf?
1: Nun ja, du weißt, ich war doch gestern Abend beim Polderabend, ne?
2: Ja, und?
1: Ja, ist das alles ein bisschen später geworden und ich war heute Morgen so müde, da habe ich mich nochmal auf meinen Schreibtisch gelegt und bin eingeschlummert.
2: Ja, aber das passiert doch jedem Mal von uns. Ich meine, das ist doch kein Grund, dich als große Schlafmütze zu beleidigen.
1: Schon, aber just als Bollmeier reinkam, klingelte mein Telefon und ich sagte so zu ihm im Halbschlaf, Schatz, gehst du mal ran?
2: Oh, ja. Das ist wirklich ungünstig. Und jetzt?
1: Nun will Bollmeier eine Schlafkasse einführen.
2: Eine was?
1: Ja. Jeder, der von ihm schlafend im Büro erwischt wird, soll 5 Mark zahlen. Von dem Geld meint er, könnten wir mit der ganzen Abteilung eine Flugreise nach Paris machen.
2: Also ich lasse mir meinen Anteil lieber auszahlen.
1: Für was?
2: Kaffee. Da bringst du mich überhaupt auf eine Idee.
1: Käffchen?
2: Käffchen. Bei mir.
1: Bingo.
3: So, ihr Schlafmützen. Jetzt geht's hier weiter mit Musik. Und ich hoffe, dass es auch ein bisschen was wirkte. Also Kaffee, schön stark und ohne Milch. Ja, dann seid ihr genauso gut drauf wie ich. So, jetzt kommt Black Sabbath mit Paramount. Und was hast du danach, Peter?
4: Conny und Sean machen dann weiter, das Gefühl füreinander zu leben.
3: Nee, ach Gott, das hört sich ja wieder schmalzig an. Na gut, dann bin ich eben auch heute mal paranoid.
4: Ja, hab ich ja noch gesehen.

0: Ja, danke nach Lübeck an Susi, die immer fleißig reinhört und sagt, das Lied ist ziemlich unsauber. Ja, das werden wir prüfen, überprüfen, genau. Und das war dann in der Gruppe, in einer anderen Gruppe bei WhatsApp, so nach dem Motto, ja, also lieber Sven, dann doch gleich lieber auf Windows 11 und nicht nochmal Windows 10 raufspielen. Das ist auf jeden Fall ein, sollte ein Muss sein. So, jetzt kommen wir zu der Gruppe Bros mit Too Much, also Matsche. Mhm. Und du?
1: Ich habe die Gruppe Fantasy mit Darling.
0: Ja, was ist denn?

0: So, das war das, Darling.
1: Ja. Nun geht's weiter.
0: Genau, mit Debbie Jacobs mit Undercover Lover.
1: Und Frieda Gold macht im Anschluss weiter mit Millionen Lichter über die Stadt.
0: Der Stadt.
1: Über der Stadt.
0: Ja, über die Stadt. Aber zu welcher Schule bist du gegangen? Baumschule?
1: Nein, ich dachte über die Stadt so.
0: Ja, über der Stadt wäre auch schön, ja. Muss man dann von...
1: Dann leuchtet ja. Das alles so. Mhm.

0: da was aus, ne? Genau. So, wo machen wir nach Frieda weiter? Da, mit Joe Dassen. Sag du das mal an.
1: Ich würde sagen, c'est la vie. Lilly, wie sieht er aus?
0: Ein Medley auf jeden Fall. Und dann kommt der.
1: Dann kommt Peter Alexander, machen wir dann weiter mit Serenade für ein altes Pencho.
0: Yeah, gehen wir mal in die 70er, 80er, Anfang der 80er zurück.

0: Okay, der Bass war nicht unbedingt sehr üppig bei dem Lied. Okay, jetzt geht's weiter mit Deep Purples und zwar mit Black Night. Ja, nachts ist es draußen dunkler als drinnen, ja. Und was haben wir danach, lieber Peter?
1: Danach haben wir dann Juliane Werding, die ein Lied ein bisschen gerade jetzt singt, Alle Macht des Friedens.
0: Tja, das wäre zu schön, um wahr zu sein.
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0: Ja, wie schön. Werne Werding. Jetzt haben wir für euch in Englischen die Husanders mit der Werbung, kann man fast schon sagen, ne? Street Life, ne? Mit diesem tollen Getränk. Und danach kommt
1: Malte Kenny macht dann weiter mit 1:1.
0: Macht 2, ne? Oder?
1: Was?
0: 1:1.
1: Ja, vielleicht hat sie eine andere Bedeutung damit.
0: Ja, das kann sein, dass es am 1:1 ist, wie gesungen wird und aufgenommen wird. Ha!

0: Tja, und was heißt das für euch? Die erste Stunde ist gelaufen. Nochmal, Peter?
1: Die zweite dreht gerade an.

0: Ja, und jetzt haben wir mal 1, 2, 3, 3 Titel hintereinander. Nee, doch, 3 Stück, ne? Mit Englisch. Ist dann halt mal so.
1: Macht dann, können wir noch ändern.
0: Ja, genau. Bitteschön.
1: Dan Harrell, wenn ich das richtig gelesen habe, ist Catch on the Fox.
0: Genau. Und Mr. Elvis Presley darf natürlich in meiner Sendung nie fehlen. Und zwar ein Live-Stück von 72 mit C.C. Rider. Viel Spaß.

0: Unser Elvis Presley, wenn wir den nicht hätten gehabt hätten, dann wäre die, ja, dann wäre die Rock'n'Roll-Szene ja von Arsch gewesen. So, jetzt kommt der dritte englische Vogel mit Don Johnson. Tell it like did it is.
1: Ja.
0: Ja. Und was hast du?
1: Conny und Sean machen dann weiter mit Felicita in deutscher Ausgabe.
0: Na, dann wollen wir die Leute mal nicht lange warten lassen. Wie Zuhörer.

0: So, nun werden wir mal ein bisschen weitermachen. Es ist nämlich 20 nach 1 durch und bis zum 14 Uhr senden wir. Und Beatrice Egli kommt nochmal zu euch mit einem englischen Titel. Besame of Me Amour, lese ich daraus. Und Peter?
1: Michelle macht dann weiter mit Dein Püppchen tanzt nicht mehr.
0: Mal aufziehen hinten, das ist doch wahrscheinlich.
1: Nee, geht so nicht. Nee.
0: Oh, oh. Was will sie?
1: Sie will alleine singen. Sie will nicht immer ständig was vorgelegt bekommen.
0: Ja, Mensch. Ja, das ist doof.

0: Ja, das war Michelle. Schönes, super Lied fand ich. Ganz ehrlich, schön rausgesucht, Peter.
1: Danke.
0: So, jetzt kommen wir nochmal zu Mr. Elvis Presley mit Over the River. Und zwar ein Live-Mitschnitt. Und danach kommst du, lieber Peter.
1: Maite Kelly macht nochmal weiter mit Wenn du Liebe suchst.
0: Nee, nicht mehr in meinem Leben. Nicht mehr.

0: So, jetzt haben wir das gleich. Wir haben es halb zwei durch und jetzt machen wir mal ein bisschen Hackengas. Nicht mehr so viel reden, sondern einfach nur ansagen. Eros und macht Jan die Wolkenreise für euch. Und danach kommt...
1: Mireille Mathieu, es geht mir gut. Merci, chérie.
0: Wow.

0: Baumann und Klausen.
1: Ja, Amtsrat Klausen?
2: Morgens, Alfred, ne?
1: Morgens, hier
2: was machst du gerade?
1: Es wird aber auch Zeit, dass du anrufst, mein Lieber.
2: Ha?
1: Ich habe hier die ganze Zeit wie angewurzelt gesessen.
2: Warum das denn?
1: Ach, frag doch nicht so dumm, Hans-Werner. Wie soll ich was tun, wenn ich weiß, dass du jeden Moment anrufen könntest? Da denkst du dir ja, das lohnt gar nicht, was Neues anzufangen. Und nun starre ich hier schon seit knapp einer Stunde das Telefon an. Mir ist ganz schwindelig im Kopf. Wo hast du denn gesteckt?
2: Ich hab's für uns getan, Alfred. Hä? Ich hab mir den neuesten Stechuhr-Trick verraten lassen.
1: Was ist das denn?
2: Ganz einfach. Pass auf, wenn du um 15.45 Uhr Schluss hast, ne? Dann verlässt du um 15.38 Uhr das Büro.
1: Ja, das ist normal. Das fällt keinem auf.
2: Genau. Dann bist du um 15.41 Uhr an der Stechuhr.
1: Ja.
2: Wenn du jetzt noch 4 Minuten wartest, bevor du abstempelst, dann hast du aufs Jahr gerechnet 2 Tage dafür bezahlt bekommen, dass du an der Stechuhr gewartet hast.
1: Das ist ja prima.
2: Ja.
1: Von dieser Seite habe ich das noch gar nicht gesehen. Wenn du, warte mal, 15 Jahre im Dienst bist, dann sind das also 3 Wochen. Ein ganzer Sonderurlaub sozusagen.
2: Und den haben wir uns ja wohl auch redlich verdient.
1: Sicher.
2: Weißt du was? Lass uns das mal für 35 Jahre Dienstzugehörigkeit ausrechnen. Ich würde sagen, du kommst drüber.
1: Und dann gibt's Käffchen.
2: Aber sicher.
1: Bis gleich. Biko.
3: Oh, die beiden, du, die sind unverkäuflich. Ja, und was haben wir jetzt als nächstes?
4: Und zwar das Fantasy-Duo macht nochmal einen Hitmix.
3: Genau, und danach kommt nochmal euer Elvis Presley mit Specials Minds, ein Live-Mitschnitt. Bitteschön.

0: So, jetzt sind wir ganz schön am Schleudern eben gewesen, von der Zeit her. Und zwar kommt jetzt gleich Peters Abschluss mit dem, was es da noch gibt. Und dann sind wir raus für heute. Ich sag euch erstmal ganz lieb Tschüss. Und heute ist Dienstag, ne? Mittwoch gibt's wieder eine Frühshow mit Toddy. Und dann begrüße ich euch alle wieder ab 10, wenn ihr wollt. Und dann Peter jetzt nochmal. Und dann sind wir auch schon gleich weg nach dem letzten Titel.
1: Mit Peter Alexander, du hast viel zu viel Angst vor der Liebe, beenden wir die Sendung und wir hören uns Freitag wieder.
0: Zusammen, genau.
1: Schönen Nachmittag.
0: Schönen Nachmittag.
1: Und tschüss.
0: Und weg.

0: Einen wunderschönen Dienstagnachmittag. Hier ist Kaffeezeit in deinem Lieblingsradio. Am Mikrofon euer Michael aus der Rattenfängerstadt Hameln. Ich begrüße alle angeschlossenen Radiostationen und natürlich auch die neuen Radiostationen. Herzlich willkommen hier bei Kaffeezeit. Heute wieder dabei Bruce Willis und Hans Jürgen, das Europa-Wetter und. Und diesmal dreht sich alles um die Schlagercharts-Show. Von Platz Nummer 36 bis auf die 1 haben wir alles dabei. Und zwischendurch Bruce Willis und das Europa-Wetter und ein bisschen paar Informationen. Wir wollen keine Zeit verlieren, wir legen los. Wir steigen gleich ein hier in die Schatzshow, in die Schlagerschatzshow. Auf der 36 steht Olaf der Flipper. In der letzten Woche war er noch auf der 39 mit No Problemo. Und 17 Wochen ist Olaf der Flipper mit dem Song dabei. Und hier kommt Platz 36. Und ich wünsche euch eine schöne Kaffeezeit.
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0: Lasst uns feiern, jawohl, wir feiern am Wochenende auch in Bad Pyrmont beim Schlagerzauber 2026, das wird ein Fest. Und anschließend gibt es im Nachtsegler, gibt es die Aftershow-Party. Ich denke mal, dass da so einige Künstler mit dann an Bord sein und wollen ein bisschen nach dem Auftritt feiern wollen. Ich bin gespannt. Gut, weiter geht's. Ah ja, genau, gestern war es ja wieder soweit. Gestern hieß es ja wieder, Robert, die Geißen flimmerten wieder in unserem Wohnzimmer. Und diesmal, der Robert hat sich auch unter das Messer gelegt und der musste ja seine Augenpartie und wieso und seine Augenlider ein bisschen hochziehen lassen und so, dass er mal ein bisschen besser gucken kann. Ne? Ich denke mir mal, das fiel mir so heute ein, er konnte überhaupt nie richtig sehen. Wer weiß, was er da für eine Frau denn damals genommen hat, ne, die Carmen. Ja, das war nicht böse gemeint, ne, da war nur ein kleiner Spaß oder ein kleiner Spruch sozusagen. Ja, Geistern war gestern wieder richtig toll, hat wieder Spaß gemacht zuzusehen. Und wir machen weiter in der Schlager-Charts-Hitparade und zwar mit Platz Nummer 35. Letzte Woche auf der 37, drei Plätze gestiegen, die Christine Stark mit Kleine Melodie. Und mit dem Song ist sie 26 Wochen in der Charts-Hitparade mit dabei. Und sie hat in der Presse erwähnt, dass sie sich von ihrem Mann Matthias Reim nicht trennen soll, aber arbeitstechnisch will sie mal eigene Wege gehen. Sie will mal selber schreiben, selber produzieren und nicht alles von ihrem Ehemann und von den großen sagen wir mal Schlager-Titan, alles fertig hinbekommen, zu bekommen. Genau. Gut, alles klar. Weiter geht's, wie gesagt, mit Christine Stark und Kleine Melodie hier in der Kaffeezeit. Platz 35.
1: Und

Der Wal Timmy, der in der Ostsee gestrandet war, ist Gott sei Dank wieder auf freiem Fuß. Er wurde freigeschleppt sozusagen von so einem Swimmingpool, glaube ich, war das. Und er ist wieder glücklich und zufrieden in der Nordsee. Und ich hoffe, dass Timmy nicht wieder zurück in die Ostsee oder im Binnenland wieder reinschwimmt. Vielleicht hat es ihm ja da so gut gefallen, weiß ich nicht. Aber gut, also alles Gute, lieber Wal, lieber Timmy, und auf deiner langen Reise, die du dann noch hast. Weiter geht's hier mit Platz 34. In der letzten Woche auf 41 Hansi Süßenbach mit Was wäre wenn, und 17 Wochen ist Hansi dabei mit diesem Song.

Das war die Gruppe Fantasy mit Ein anderer Duft. In der letzten Woche waren sie noch auf der 4 und in dieser Woche leider auf 33, auf Platz 33. Der Duft hat sich ganz schön verflogen. Und 26 Wochen sind sie dabei mit diesem Song. Okay, es hat sich auch einiges getan in den vorderen Plätzen. Und dazu später mehr. Weiter geht's mit Platz Nummer 32. Neu, gleich auf der 32 eingestiegen. Maite Kelly mit Ein Kuss in Paris. Und danach geht's rüber ins Büro von Bruce Willis und Anzion. Und diesmal geht es um Pakete. Aber erstmal Platz 32. Und die Schlager-Charts-Show, die ganze Zusammenstellung wurde gepowert bei Mix 1, kann man auch original nachlesen im Netz. Gut, und hier ist Platz 32, Maite Kelly, Ein Kuss in Paris.

0: Hallo Leute, mein Name ist Bruce Willis und ich habe den härtesten Job der Welt, nämlich Ehren.
1: Morgen, Bruce.
0: Ja, Mann. Gottverdammter Morgen, Hans-Jürgen.
1: Guck mal, Bruce, da ist ein Paket angekommen für Herrn Dr. Schneider.
0: Verdammt. Braunes Packpapier. Drumherum eine Kordel und hier die Adresse. Wir brauchen sofort einen Sprengstoffexperten.
1: Bruce, alle Pakete sehen so aus.
0: Das ist die perfekte Tarnung. Oder wie würdest du jemanden eine verdammte Bombe schicken? In einem durchsichtigen Kasten mit der Aufschrift Vorsicht, Bombe?
1: Bringst du es Dr. Schneider bitte eben rüber?
0: Niemals. Zuerst müssen wir herausfinden, wer dieses Paket geschickt hat.
1: Absender steht drauf. Spedition Langmann. Wahrscheinlich ist es ein Werbegeschenk.
0: Werbegeschenk. Also ein Angebot, das er nicht ablehnen kann. Sie wollen ihn kaufen. Ich werde es für ihn öffnen.
1: Das findet Dr. Schneider gar nicht gut.
0: Da. Siehst du? Ein Spielzeuglastwagen. Eine Drohung. Jeder weiß, dass Lastwagen immer voller Sprengstoff sind und einen verfolgen. Aber wir werden nicht klein beigeben. Das war ein Laster. Das kriegen Sie zurück. Und dazu unsere Antwort. Leckt uns am Arsch. Ihr Dr. Schneider. So, ich bringe es sofort zur Post. Bis später.
1: Bruce, nein! Oh, Herr Dr. Schneider.
2: Hans-Jürgen, unterrichten Sie mich bitte sofort, wenn sich die Spedition Langmann meldet. Der Auftrag bringt uns endlich schwarze Zahlen.
3: Jo, alles klar. Und wer versammelt es schon wieder? Ja, unser Bruce Willis. Immer wieder toll. Also ich liebe die Reihe. Schade, dass es da keine neuen Folgen gibt von Bruce Willis und Hans-Jürgen. Weiter geht's hier bei uns in der Kaffeezeit. Wir sind mittendrin in den Top 30 Schlagercharts. Weiter geht's mit Platz 31. Und in der letzten Woche war er auf Platz 34. 1, 2, 3, 4 Plätze gestiegen. Der Norman Lange. Norman Langen mit seinem Satellit. Gut, dann schwirrt der Satellit immer noch im Weltraum rum. 17 Wochen ist er dabei mit dem Song und steht diesmal auf der 31. Hier ist Norman Langen.

Die nächste Künstlerin befindet sich in diesem Jahr auf große Abschiedstournee. Sie möchte sich gerne von der Showbranche und von den Brettern, die die Welt bedeuten, einfach zurückziehen. Die Rede ist von Michelle. Ihre Lünen, die werden immer schwächer. Letzte Woche war sie auf der 23, auf der 25. In dieser Woche ist sie auf der 30 und 26 Wochen dabei mit dem Song Lügen. Hier ist Platz 30, Michelle.

Kaffeezeit am heutigen Dienstag. Wir haben es mittlerweile 14.32 Uhr und wir machen weiter mit Platz 29. Auf der 29 steht Achim Petri und er ist auch beim Schlagerzauber 2026 im Kurpark am 9.05., also jetzt am kommenden Samstag geht das Ganze los. Es gibt noch Karten, glaube ich, an der Tageskasse und natürlich auch im Vorverkauf. Einfach mal googeln, ein schönes Wochenende in Bad Pyrmont verleben und dann am Samstagnachmittag schön Schlager genießen mit Achim Petri, Ina Colada, Heino, Vincent Roos und wer ist noch dabei? Dann ist Helga Hilbert dabei, Kurt Kokos dabei und viele, viele, viele mehr. Gut, und wir machen jetzt Platz 29, letzte Woche auf der 15, 24 Wochen dabei. Und hier ist Achim Petri mit Noch eine Nacht.

0: Das Frühjahr ist immer die Zeit, in der die meisten Tierbabys geboren werden, so auch kleine Katzen. Worauf zukünftig Katzenbesitzer vor dem Einzug achten können, das hat Jonas Wolbert herausgefunden.
1: Früher galten Maikätzchen als robuster und widerstandsfähiger als andere Katzenbabys. Die Wissenschaft aber weiß, egal zu welcher Zeit ein Kätzchen geboren wird, es braucht die richtige Fürsorge und Vorbereitung in seinem neuen Zuhause, bestätigt auch Ricarda Gürne von Das Futterhaus.
2: Optimalerweise bleiben die Katzenkinder die ersten 12 Wochen bei ihrer Mutter. Diese Wochen sind sehr, sehr wichtig, weil sie einen Großteil ihres Sozialverhaltens durch die Mutter und auch durch die Geschwister lernen.
1: Vor dem Einzug steht im allerbesten Fall schon die komplette Grundausstattung bereit. Eine Katzentoilette, das richtige Futter und Näpfe, vielleicht schon ein kleiner Kratzbaum und Spielzeug, sowie natürlich ein kuscheliger Schlafplatz und eine Transportbox. Dann ist alles bereit für eine entspannte Eingewöhnung.
2: Da braucht es Zeit, erstmal in Ruhe anzukommen, Vertrauen zu fassen. Die ersten Nächte können noch schwierig sein, wenn sich so ein Katzenbaby sehr verloren fühlt. Also Geduld, Ruhe und gute feste Tagesabläufe geben den kleinen Katzen Sicherheit und man wächst gut zusammen.
1: Das Allerwichtigste ist und bleibt aber, Tiere bitte nicht spontan zulegen, sondern den Familienzuwachs sorgfältig planen und sich der Verantwortung bewusst sein.
2: Katzen brauchen Zeit, Beschäftigung, Pflege und man muss auch daran denken, dass es Kosten gibt für das Futter, für Tierarztbesuche eventuell. Sich gut vorbereiten, bewusst entscheiden und dann bekommt man treue, süße und langjährige Begleiter auf 4 Pfoten.
3: Und auf geht's!

Jawohl, Vincent Groß und die Draufgänger mit den Ski Twist. Also ich kann kein Ski fahren. Ich glaube, ich fliege dann immer wieder auf die Klappe hin. Gut, 22 Wochen dabei und auf Platz 28. Und Vincent Groß ohne die Draufgänger ist natürlich auch am kommenden Samstag beim großen Schlager Sauber Nummer 2 in Bad Pyrmont dabei. Weiter geht's mit Platz Nummer 27. Letzte Woche auf der 19. 24 Wochen ist sie dabei mit dem Song. Die Rede ist von Maite Kelly. Ich will alles für dich. Maite Kelly. Hey, hey.

0: Die Liebe ist so stark bei Angelika Martin. In der letzten Woche war sie auf der 36 und in dieser Woche ist sie so hochgeschossen auf der 26. Und mit dem Song Love Story 11 Wochen dabei. Angelika Martin. Weiter geht's mit Platz 25. Ein Platz gestiegen ist Daniel Sommer mit Verboten nah.
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Anja Behrens könnte auch einige Plätze sich sichern, und zwar von 31 ist die auf 24 gestiegen. Und 8 Wochen ist Anja Behrens mit dem Song Wenn Träume sterben dabei. Und hier ist Anja Behrens. Und gleich um 15 Uhr haben wir das Europawetter hier in der Kaffeezeit.

Marie Reim hat so viel Vitamine bekommen, das ist hier so hochgestiegen von der 42 auf der 23. 10 Wochen ist sie dabei mit dem Song Vitamin Du, Marie Reim. Und 10 Wochen dabei. Und diese ganzen Songs kann man natürlich auch anhören bei den bekannten Streamingsplattformen. Gut, und wir hören uns jetzt Marie Reim an. Ich denke mal, der Song kommt natürlich auch aus der Feder von Matthias Reim, logisch nicht. Vitamin Du. Und dann um 15 Uhr kommt gleich das Europawetter. Ich hab's hier schon liegen. Bitteschön, Marie Reim.

Los geht's mit dem Europawetter für heute Dienstag, den 5.05.2026. Athen meldet Sonnenschein bei 25 Grad. Madrid 19 Grad bei leichter Bewölkung. In Paris, da regnet es bei 14 Grad. Stockholm meldet eine leichte Bewölkung bei 11 Grad. Bukarest meldet 24 Grad und Sonnenschein. In Moskau, da ist das gesamte Wetter zu Hause Regen, Gewitter und Sonnenschein bei 25 Grad. In Warschau, da ist es leicht bewölkt bei 28 Grad. London meldet eine starke Bewölkung bei 16 Grad. Oslo, da sind wir mit 12 Grad dabei und leichtem Sonnenschein. Und in Rom, da regnet es bei 19 Grad. Und in Wien, da scheint teilweise die Sonne bei 28 Grad. Na, was war das denn? Da war wohl zu viel Sonnenschein drauf. Gut, okay. Und hier bei uns in Hameln haben wir eine starke Bewölkung bei 16 Grad. Genauer gesagt in Hastenbeck. Ein Ort hinter uns, also unser Nachbarort. Da ist dann die Wetterstation und sie meldet 16 Grad stark bewölkt. Stimmt auch. Wir sind in der zweiten Stunde angekommen von Kaffeezeit und im Zeichen der Schlager-Charts-Show. Wir sind mittlerweile bei Platz Nummer 22. Und die Schlager-Charts-Show wird gepowert bei Mix 1 und kann man nachlesen die einzelnen Platzierungen. Und die Songs kann man natürlich bei unseren bekannten oder beim bekannten Streaming-Formen kann man die dann halt.

Freeman. Platz 22 in der letzten Woche war er auch auf der 22. 10 Wochen dabei. Die Rede ist von Noel Theos und mit dem Song Jetzt bist du wieder da. Und hier kommt Noel Theos. Platz 22.

0: Was soll schon passieren? Nichts weiter. Es passiert nur, dass der nächste Platz kommt und der ist auf Platz Nummer 21, 5 Wochen dabei. Die Rede ist von Vincent Roos. Und Vincent Roos hat sich gedacht, naja, ich mache mal einfach mal zu Ostern so ein Osterlied. Also der Song heißt Hasen tanzt. Und in der letzten Woche war er auf Platz 29 und in der diesen Woche auf Platz Nummer 21, der Hasentanz von Vincent Roos. Und ich werde ihn am Wochenende mal fragen, wie er auf die Idee kam, ein Hasenlied zu machen. Vielleicht, wahrscheinlich wurde er von Ostern inspiriert. Ich frage ihn mal am Wochenende, weil ich ja ihn dann da auch treffen werde in Bad Pyrmont. Er ist nämlich auch dabei beim Schlagerzauber. Also, 5 Wochen dabei, Platz 21, in der letzten Woche 29, Vincent Roos. Und hier ist der Hasentanz.
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1: Good night, das war unser Vincent Roos mit dem Hasentanz. Wir machen weiter mit der 20, Platz Nummer 20. In der letzten Woche war er auf 21, der Julian Peter mit Keiner hat so schön getanzt wie du und 17 Wochen dabei. Hier ist Julian Peter. Nee, hat die sich aber davor gedrängelt, das geht gar nicht. Jürgen Peter sollte jetzt kommen und der kommt jetzt mit. Keine hat so schön getanzt.

Hier und Peter auf der 20. Weiter geht's mit Platz Nummer 19. Anna-Karina Wojcik und das Gefühl ist so ein bisschen schwächer geworden bei ihr. In der letzten Woche war sie auf der 17, in dieser Woche auf der 19 und 10 Wochen dabei. Anna-Karina Wojcik.

Meint Leon Grosch auf der 18. In der letzten Woche war er auf der 28 ganz schön gestiegen. Ist sein Leben, also dein Leben, meint Leon Grosch. Und 7 Wochen ist er mit diesem Song hier in der Top 50 Schlagercharts von Mix 1 vertreten. Gut, wir machen weiter mit DJ Ostkurve und Pia Vanelli. Wir hören, was wir wollen. Gut, 11 Wochen sind sie dabei. Letzte Woche auf der 23, in dieser Woche auf der 17. Und danach geht es dann rüber ins Büro von Bruce Willis und Hans Jürgen. Aber erstmal Platz 17 mit DJ Ostkurve und Pia Vanelli mit Wir hören, was wir wollen.

0: Bevor es gleich weitergeht mit der Schazit-Parade hier in der Kaffeezeit, haben wir erstmal unseren lieben Bruce Willis und Hans Jung. Und diesmal geht es darum, dass man nicht so spät zum Dienst kommt. Also ich bin früher kaum oder fast gar nicht so spät zur Arbeit erschienen. Aber ich weiß ja nicht, wie das so der Bruce macht, ob der so spät kommt oder nicht. Wir hören einfach mal rein. Bruce Willis und Hans Jung.
1: Hallo Leute. Mein Name ist Bruce Willis und ich habe den härtesten Job der Welt, nämlich Ehren.
2: Morgen, Bruce. Schön, dass du auch endlich kommst.
1: Gottverdammter Morgen, Hans-Jürgen. Natürlich komme ich genau jetzt. Wäre ich früher gekommen, wäre ich ja schon da.
2: Kannst du mir mal erklären, wieso du schon wieder eine halbe Stunde zu spät zur Arbeit kommst?
1: Vielleicht lag es daran, dass ich eine halbe Stunde zu spät aufgestanden bin. Aber wenn ich alles genau zurückverfolge, wurde ich genau eine halbe Stunde zu spät geboren.
2: Bruce, du bist zu spät gekommen und das geht nicht, klar?
1: Hör zu, es gibt eigentlich gar kein zu spät. Sei froh, dass ich da bin. Wäre ich 2 Minuten früher gekommen, hätte ich vielleicht einen Kometen oder ein Regal an den Kopf bekommen.
2: Es gab aber kein Regal und kein Kometen.
1: Das sagst du jetzt so. Aber vor 2 Minuten wäre ich vielleicht anders reingekommen. Vielleicht wäre ich hier mit dem Gürtel am Regal hängen geblieben und schon...
2: Bruce, ich hätte da fast runtergelegen.
1: Hast du aber nicht, weil ich das Regal nicht zu früh und nicht zu spät umgeworfen habe. Jedes Ding hat genau seine Zeit.
2: Gut, dann räum das jetzt auf und gut ist.
1: Nein, jetzt ist genau die Zeit, mir einen Kaffee zu holen.
2: Vorsicht, genau um 8:30 fährt immer der Kerl mit dem Hubwagen.
3: Oh, Hans-Jürgen, ich liege hier unter den Kartons. Hilf mir raus.
2: Bruce, komm doch morgen einfach 2 Minuten früher.

24 Wochen dabei, DJ Ötzi und Lisa Marie mit dem Klassiker von Elvis Presley in the Ghetto. Letzte Woche waren sie noch auf der 20 und diese Woche auf Platz 16. Ja, das ist beachtlich, DJ Ötzi. Gut, wir machen jetzt weiter mit Platz Nummer 15. Und da ist Peter Sebastian mit einem Mix. Deine Liebe tut mir weh. Dirty Fire Mix. 17 Wochen dabei, letzte Woche auf der 24 und in dieser Woche auf Platz 15. Peter Sebastian und danach...

10 Wochen ist Frank Lukas mit Vollidiot dabei. In der letzten Woche auf der 16 und diese Woche auf Platz Nummer 14. Hier ist Frank Lukas mit Vollidiot.

0: Jedes Frühjahr beginnt auf Wiesen und Feldern eine stille Gefahr für Rehkitze und andere Jungtiere. Denn wenn die Wiesen mit großen Maschinen gemäht werden, können sie leicht übersehen werden. Das hat fatale Folgen. Genau hier setzen Jägerinnen und Jäger an und leisten tausendfach ehrenamtliche Rettungsarbeit. Wie das Ganze abläuft, weiß Danissa Grosser.
1: Viele Wildtiere bringen aktuell ihre Jungen in Wiesen zur Welt. Denn hohes Gras bietet den besten Schutz vor Fressfeinden. Sind die Eltern auf Futtersuche, harren die Kleinen an einer Stelle aus und bewegen sich nicht vom Fleck, erklärt Thorsten Reinwald vom Deutschen Jagdverband.
2: Diese vielen Jungtiere, die wir jetzt in den Wiesen haben, die verlassen sich auf die Strategie Ducken und Tarnen. Das ist der allerbeste Schutz gegen den Fuchs oder gegen Greifvögel, aber hilft halt nicht gegen die Mähmaschine.
1: Deshalb müssen wir Menschen helfen. Hunderte von Teams sind von März bis Juni deutschlandweit unterwegs, um die Tiere zu retten. Und das schon früh morgens.
2: Zum Einsatz kommen Drohnen mit Wärmebildkamera und die funktioniert am besten, wenn der Boden noch schön kühl ist. Dann hebt sich nämlich das Kitz oder das junge Häschen hebt sich als roter Farbpunkt ab.
1: Die Jungtiere werden dann mit Handschuhen und Gras eingesammelt, um den menschlichen Geruch nicht zu übertragen.
2: Die werden zur Seite getragen. Und nach der Grasernte werden die Tiere wieder freigelassen und die Elterntiere finden ihren Nachwuchs sehr schnell. Es werden alleine bei den Teams der Deutschen Wildtierrettung jedes Jahr etwa 10.000 Rehkitze, tausende Junghasen und auch viele Brutvögel gefunden.

0: Verwandten und in Sicherheit gebracht.
1: In den Teams sind Jäger, Landwirte, aber auch andere Freiwillige unterwegs. Wer sich hiermit engagieren möchte, kann sich gerne beim ortsansässigen Jäger melden, denn jede Hilfe ist herzlich willkommen.
2: Jawohl, dann werden wir das mal irgendwie mal machen. Nee, glaube ich nicht. Nee. Gut, weiter geht's hier in der Schlager-Chart-Hitparade. Wir sind auf Platz 13 angekommen. Mal sehen, ob wir alle vernünftig durchbekommen. So langsam wird es eng mit der Zeit, aber das macht nichts. 15 Wochen dabei, an die Bord mit Steck dir deine Sorgen doch an den Hut. Ein Klassiker von Peter Alexander. In der letzten Woche war er auch auf der 13. Hier ist an die Bord.

0: An die Borg, Platz 12, in der letzten Woche auch auf der 12. 13 Wochen dabei, Howard Carpendale mit seiner Samsternacht und in der neuen Version, die CD heißt Zeitlos. Hier ist Howard Carpendale.
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Power Cup, Dale. Wir müssen ein paar Plätze überspringen, sonst schaffen wir das, glaube ich, nicht, dass wir die ersten drei Plätze spielen können. Okay, auf der 11 steht Großstadtengel mit guter Laune. Auf der 10 steht Matthias Reim mit Willkommen in meiner Zukunft. Dann kommen die 9, Michael Fischer mit Du bist meine Playlist. Auf der 8 steht Daniela Alfinito mit Wenn aus Gefühlen Liebe wird. Und auf der 7 Jörg Bausch mit Schleier und Selina. Dann geht es weiter mit Christine Stark und mit Barcelona.

Weiter angespielt wird Roland Kaiser auf der 5, in der letzten Woche auf der 9 mit Mein Kompliment.

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1: Und ausgespielt werden nun die ersten drei Plätze. Auf der 3, letzte Woche auf der 3 geblieben. Und war sie auf der 3, Maite Kelly mit der Morgen danach in Extreme Sound Remix. 18 Wochen dabei. Dann die 2, letzte Woche auf der 1, frei, Maite Kelly, 7 Wochen dabei. Sie teilt sich halt 2 Plätze. Und dann kommt die Überraschung des Tages.

Auf geht's mit Platz Nummer 1. In der letzten Woche war sie auf der 2, 8 Wochen dabei. Die Rede ist von Beatrice Egli. Sie hat's wieder auf der 1 geschafft mit der niegelnagelneuen Song Alibi. Auf der 1, letzte Woche 2 und diese Woche und die 8 Wochen dabei. So wollte ich das sagen. Und mit diesem Song verabschiede ich mich auch gleichzeitig. Es war eine wunderbare Kaffeezeit heute. Nächste Woche werden wir wahrscheinlich nochmal einen Schlagercharts-Mix Show machen, aber da ein bisschen weniger Plätze, damit wir dann richtig die ersten Plätze dann ausspielen können und nicht in Zeitdruck geraten. Ich wünsche euch eine schöne Woche, bleibt uns gewohnt. Bis dahin, euer Micha und hier Platz 1. Tschüss!

Hallihallo und herzlich willkommen mal wieder zum Hit Countdown. Hier ist sie, die Chartshow mit den Hits aus der Vergangenheit. Und heute reisen wir mit euch zurück ins Jahr 2001.

genauer gesagt ins Jahr 2001 der bayerischen Singlecharts. Richtig, deutschlandweit gab es Singlecharts, aber die Bayern, die hatten ihre ganz, ganz eigenen. Und die spielen wir. Wir spielen das, was in den Radiostationen in Bayern rauf und runter lief, was in den Festsälen, in den Partyhochburgen und überhaupt in Bayern sehr, sehr gerne gehört wurde im Jahre 2001. Das neue Jahrtausend hatte gerade begonnen. Ja, und es waren tolle Interpreten mit dabei, wie zum Beispiel Gary Halliwell, Robbie Williams, die No Angels, Silver. Ja, und viele, viele andere werden wir hören in den nächsten beiden Stunden. Hier gibt's die Top 30. Und wir legen los mit einem Sohn eines sehr, sehr berühmten Interpreten. Ja, ehemals Torwart bei Real Madrid. Er verletzte sich dann so schwer, dass er seine Fußballkarriere an den Nagel hängen musste. Dann machte er einfach musikalisch weiter und war sehr

0: erfolgreich. Papa Iglesias und der Sohn, na klar, Enrique Iglesias. Seine Schmalzhymne im Jahr 2001, Hero, 9 Wochen lang in den bayerischen Top 10 vertreten, Platz Nummer 30. Und die 29 gleich hinterher mit Gigi D'Agostino, L'amour toujours, 6 Wochen lang in den bayerischen Top 10, höchste Chartplatzierung, die 3. Mit den beiden Songs beginnen wir unseren Hit-Countdown für heute, die bayerischen Singlecharts des Jahres 2001, mit mir, mit Michael Klein-Lutmar.
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0: Gigi D'Agostino, auch heute noch ein Riesenhit, L'Amour Toujours, aus dem Jahr 2001, Platz Nummer 29 der bayerischen Singlecharts. Eternal Flame, na klar, das war ein Riesenhit der Bangles. Es gab ein Remake, eine Coverversion von Atomic Kitten. Auch die war sehr erfolgreich, bis auf Platz Nummer 2 in den bayerischen Singlecharts, Platz Nummer 28. Shaggy tauchte auch schon wieder auf. Ja, auch im neuen Jahrtausend war er in den Charts. It wasn't me. Nein, nein, ich war es nicht, hat er gesagt, auf der 27. Lil' Kim holte sich einen sehr, sehr erfolgreichen Interpreten der 80er Jahre an die Seite, nämlich Phil Collins, und coverte eines seiner größten Hits, In the Air Tonight. Auf der 26 des Jahres landeten sie vor Linkin Park und Crawling auf der 25. Bis zur Top 20 gehen wir aber noch runter mit Eminem featuring Dido, Stan, ihr Hit. Ja, und Dido nahm ja später diesen Titel auch nochmal richtig auf, beziehungsweise hatte sie vorher schon. Eminem klaute sich sozusagen den Refrain, holte Dido aber an die Seite und landete damit einen Riesenhit, eine Nummer 1, im Endeffekt Platz 24 des Jahres 2001. Alien and Farm, die coverten einen Riesenhit von Michael Jackson. Ihr merkt, hey, im Jahre 2001, da haben sie sehr, sehr viele gewildert im vorigen Jahrtausend, und sie eben auch. Alien and Farm, Smooth Criminal auf der 23. Ein weiteres Spice Girls war solo unterwegs, Gary Halliwell, und sie coverte auch wieder einen Song, It's Raining Men, auf der 22. Na, und dann mussten sie natürlich auch nicht fehlen. Sie gewannen die erste Staffel von Popstars, richtig, die No Angel. There Must Be an Angel, das war ein alter Klassiker der Eurythmics, auch gecovert. Die 21, ganz viele Coversongs, also jetzt. Die No Angels, Gary Halliwell, Alien and Farm, Eminem featuring Dido, Linkin Park, Lil' Kim featuring Phil Collins, Shaggy, und hier sind Atomic Kitten.
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0: ein Hit-Countdown, oder? Was waren das für Hits, alle aus dem Jahr 2001? Logisch, denn hier sind die bayerischen Singlecharts des Jahres 2001 und wir sind mitten in den Top 20 angelangt mit Dante Thomas featuring Press, Miss California, ihr Riesenhit, ja, eine Nummer 1 gewesen. Man kann es kaum glauben, aber der nächste Song dann auf der 19 war keine Nummer 1. Auch nur 4 Wochen lang in den bayerischen Top 10, höchste Chartplatzierung nur die 8, aber viele, viele, viele Wochen in den Charts überhaupt. Robbie Williams und Eternity. Shaggy dann zum zweiten Mal mit dabei, diesmal mit Raven Angel, sein Riesenhit auf der 18. Und Mary J. Blige tauchte auch auf mit Family Affair auf der 17. Dann eine Nummer 1 und das war ihr erster Nummer 1-Hit. Damit kamen sie ganz groß raus. Die No Angels, als sie nämlich Popstars 1 gewonnen hatten, sangen sie Daylight in Your Eyes. Natürlich auch eine Coverversion, die Nummer 16. Ja, damit enden wir dann die erste Stunde des Hit-Countdowns. In der zweiten Stunde geht's dann weiter mit 15 weiteren Hits. Zum Beispiel mit Uncle Cracker, mit der Hermes House Band, mit Enya und Kylie Minogue. Also, dranbleiben.
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Hallihallo und herzlich willkommen zurück. Hier ist immer noch der Hit Countdown. Die Chartshow mit den Hits aus der Vergangenheit. Und wir befinden uns immer noch in den bayerischen Singlecharts des Jahres 2001. Eine Stunde haben wir schon hinter uns gebracht, unter anderem mit Robbie Williams, den No Angels, Dante Thomas war mit dabei, auch Linkin Park und Shaggy und Gigi D'Agostino brachten ihre großen Hits schon zum Vortrag. Aber wir haben noch viel mehr große Hits. Die Top 15 sind jetzt an der Reihe und wir legen sofort los mit der 15 und Outkast. Mrs. Jackson, ihr großer Hit, war tatsächlich auch eine Nummer 1, im Endeffekt Platz Nummer 15. Dann ein All-Time-Favorite von mir, der gar nicht so hoch platziert war, nur auf der 9, auch nur 3 Wochen in den Top 10, aber sehr viele Wochen in den Charts. Silver nämlich mit Turn the Tide, auf den freue ich mich ganz, ganz besonders. Exhibit dann mit X auf der 13 und Christina Aguilera und Lil' Kim, Mia und Pink. Klar, die sangen einen Hit aus einem Musical, Lady Marmalade. Na klar, wir gehen nach Frankreich. Auf der 12 stehen sie dort. Und Sarah Connor machte zum ersten Mal auf sich aufmerksam mit einem Titel Let's Get Back to Bad Boy featuring TQ an ihrer Seite. 8 Wochen lang in den bayerischen Singlecharts, höchste Chartplatzierung tatsächlich eine 1 gewesen, im Endeffekt die 11 des Jahres. Tja, legen wir also los mit der 2. Stunde des Hit-Countdowns, heute mit den bayerischen Singlecharts des Jahres 2001 und weiterhin mit mir, mit Michael Klein-Lutzmann.

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1: Es ist schon geil, solche Songs mal wieder zu hören, oder? Sarah Connor featuring TQ, Let's Get Back to Bad Boy, ihr Anfang in den Charts. Atomic Kitten dann zum zweiten Mal und dieses Mal mit einem eigenen Titel, der sich 12 Wochen lang in den bayerischen Top 10 hielt, auch eine Nummer 1 war. Whole Again, Atomic Kitten, die 10, rein in die Top 10 mit Kylie Minogue auf der 9. Was für ein Hit. Can't Get You Out of My Head. Und da zeigte sie, wie erotisch sie doch noch sein kann in ihrem hohen Alter. Jetzt ist sie mittlerweile noch älter und ist immer noch erotisch, sieht immer noch klasse aus. Seit den 80ern aus den Charts nicht wegzudenken. Kylie Minogue, klasse. Die 9 des Jahres 2001. Ja, und dann zu einem traurigen Anlass. Sie sang ein Lied im Jahre 2001. Warum? Weil es in Amerika die Anschläge gab. Richtig, auf die Twin Towers. Wir wissen alle, was da passiert ist in Amerika. Und als man diese schlimmen Bilder im Fernsehen sah, lief immer ihr Lied, Enya, Only Time. Natürlich eine Nummer 1 dann geworden, weil dieses Lied einfach in den Herzen der Menschen fest verankert war. Was war man? Absolut schockiert. Ich kann mich noch komplett daran erinnern, wie es passiert ist. Ich arbeite damals im Altenheim, war gerade eine alte Dame den Kuchen am Anreichen, als im Fernsehen RTL die Sondersendung startete. Man konnte gar nicht fassen, was da zu sehen war. Lasst uns nicht länger drüber reden, aber die Musik, die wird bleiben und die Bilder im Kopf werden auch bleiben. Enya, Only Time, die 8. Dann Partymusik auf der 7. Wieder eine Coverversion mit der Hermes House Band. Country Roads, 9 Wochen lang in den Charts, vertreten in den Top 10. Höchste Chartplatzierung, die 5, Nummer 7 des Jahres. Und die Gorillaz mit Clint Eastwood auf der 6. Eine Band, die es so gar nicht gab. Nee, einfach nur als Comicfiguren. Ja, die konnten nie irgendwo auftreten. Es gab halt nur die Videos mit den Comicfiguren. Aber die Musik war richtig geil. Gorillaz, Clint Eastwood auf der 6. All diese Songs hören wir jetzt. Aber noch mehr. Uncle Cracker zum Beispiel mit Follow Me auf der 5. Und Crazy Town mit Butterfly auf der 4. Gibt's auch noch. 7 Songs hintereinander. Jetzt mit Crazy Town, Uncle Cracker, Gorillaz, Hermes House Band, Enya, Kylie Minogue. Und hier sind nochmal Atomic Kitten.
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0: Crazy Town und Butterfly. Und damit sind wir schon auf den Treppchenpositionen angelangt. Das war Platz Nummer 4 und hier kommt Platz Nummer 3. Wheaters und Teenage Dirtbag. Auch so ein Party-Klassiker. 13 Wochen lang in den bayerischen Top 10. Höchste Chartplatzierung, die 1. Eine absolute Nummer 1, die 3 des Jahres. Und auf der 2 dann Alicia Keys mit Falling. Auch eine Nummer 1 gewesen, 10 Wochen lang in den bayerischen Top 10 vertreten. Die 1 dann gleich, die Goldposition, übrigens ein Titel, der sich nie auf Platz Nummer 1 befand. Auch nur 7 Wochen lang in den Top 10 war, höchste Chartplatzierung nur die 4, aber so viele Wochen in den Charts, dass es tatsächlich der Hit des Jahres wurde. Vorher aber Alicia Keys und hier sind Wheaters.
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0: Alicia Keys und Falling, das war die Silberposition, das war Platz Nummer 2. Und das war auch schon fast der Hit-Countdown für heute mit den bayerischen Singlecharts des Jahres 2001. Beim nächsten Mal dreht sich alles um das Jahr 2002. Doch fehlen tut nur noch eure Nummer 1. Ich habe schon gesagt, es war keine Nummer 1 in den Charts, nein, nur eine Nummer 4. Aber so viele Wochen überhaupt in den Charts, dass sie die meisten Punkte sammelten. Wer? Safri Duo, Play the Life, der Trommler-Song. Jawohl, den hören wir jetzt. Es gibt Partymucke zum Abschluss. Das war eher der Hit-Countdown für heute. Michael Klein-Luttmer sagt Tschüssikowski.
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0: kurzem noch in der Psychiatrie gewesen. Die Stadt will ihre Sicherheitsvorkehrungen nun auf den Prüfstand stellen. Sachsens Ministerpräsident Michael Kretschmer sagt:
1: Man fragt sich, kann so etwas verhindert werden? Was hätte man tun können? Auf der anderen Seite bleibt gerade bei Menschen mit psychischen Erkrankungen möglicherweise auch die Situation so, dass wir tatsächlich mit einer gewissen Ohnmacht sagen können, davor kann man sich nicht ausreichend schützen.
0: Auch wenn er noch nicht überall an den Zahlen...

Ja, ich grüße natürlich recht herzlich mit einem heute alle zugeschalteten Radiostationen und natürlich alle Hörerinnen und Hörer. Ja, ich bedanke mich bei meinen Vorgängerinnen und Vorgängern, die mir jetzt das Radio hier frei gemacht haben. Dankeschön an euch und einen schönen Mutti-Feiern. Ja, und loslegen wir gleich mal hier mit Hot Country Nights und Maus Knackel Shuffle.

0: Ein Heute geht natürlich an alle neu zugeschalteten Hörer. Hier ist Country Time mit euren Scorpi und weiter machen wir mit Johanna von Kotzian. Keinen Pfennig.
1: Mein kleiner Sohn kam heute Abend zu mir in die Küche, als ich das Essen machte. Und er gab mir ein Stück Papier, auf das er mit Buntstift etwas geschrieben hatte. Ich trocknete mir die Hände ab an meiner Schürze und ich las, was auf diesem Zettel stand.
2: Den Rasen gesprengt, 3 Mark. Die ganze Woche mein Bett gemacht, 2 Mark. Zum Kaufmann gegangen, 50 Pfennig. Beim Autowaschen geholfen, 2 Mark. Mit Brüderchen spazieren gegangen, als du beim Friseur warst, 1 Mark. Das Unkraut im Garten ausgezupft, 2 Mark. Im Rechnen eine 1 geschrieben, 5 Mark. Macht zusammen 15 Mark und 50 Pfennig.
1: Da stand er nun erwartungsvoll vor mir. Und 1000 Erinnerungen kamen mir in den Sinn. Und so nahm ich einen Bleistift, drehte den Zettel um und schrieb darauf.

0: Als er das gelesen hatte, da standen dicke Tränen in seinen Augen. Er sah mich an und sagte:
1: Mami, ich hab dich so lieb.
0: Dann nahm er den Bleistift und schrieb mit großen Buchstaben: Alles bezahlt.

Ja, ich grüße natürlich mit einem Haut die allen neu zu gestaltenden Hörer hier in den jeweiligen Radios und wünsche euch viel Spaß bei meiner Country Time. Ja, Jim Lauderdale mit It's Blowing My Mind.

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1: ja, natürlich haben wir auch ein bisschen was Deutsches dabei, und zwar hier Bernd Klüver, besser ich als der Kerl von nebenan.

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1: Was ist hier los? Johnny Hill, leise rieselt der Schnee. Nee, stopp. Das machen wir mal nicht. Da ist noch lange Zeit. Wir wollen erst den Sommer haben. Und dann machen wir natürlich weiter mit Dagmar.

war Gilbert Brentley mit Buttons Up. Ja, was habe ich noch für euch? Ja, die letzte halbe Stunde ist schon lange angebrochen. Und zwar habe ich hier für euch Home Towners mit Burning Bridge. Und danach habe ich natürlich wieder einen Musikwunsch für euch reinbekommen.

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Tja, wie gesagt, das hat sich ja dann später alles mal zum Guten gewendet. Aber dazu kommen wir dann in einer meiner späteren Sendungen dazu. Dann Williams machen wir hier weiter mit Weary Do I Go From Here.

Tja, es ist mal wieder soweit. Das ist natürlich mein Abgesang von meiner Country Time. Ich bedanke mich recht herzlich fürs zahlreiche Zulauschen. Natürlich geht großen Dank auch an die ausländischen Hörer, die hier zugelauscht haben. Besonders natürlich nach Holland und in die Schweiz. Jo, ihr könnt mich wieder hören am Donnerstag 18 bis 20 Uhr. Natürlich mit eurer Wunschbox. Ja, und dann nächsten Dienstag wieder mit Country Time. In dem Sinne sage ich dann mal Tschüssi und Goodbye. Aber nichtsdestotrotz bleibt schön dran, weil nach mir folgen auch noch Moderatorinnen und Moderatoren, die nach mir senden. Also immer schön dranbleiben und Spaß dabei haben. In dem Sinne sage ich dann mal Ciao, ciao. Bis zum nächsten Mal. Hier war euer Scobby aus dem Sendestudio in Thüringen.

aus dem Sandy-Studio Peine. Jetzt geht es los, seid ihr bereit? Reinkommen, machen und Spaß haben! Bodyclan.de. Bodyclan.de. Thank you. Thank you.

Und im Chat begrüße ich den Funky. Die Anne. Und natürlich den Scorpi. Super Sendung. Mal wieder.

0: Hallo und los geht's mit DJ Andy Böse Mädchen.
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0: So, DJ Tobi und Fresh habe ich hier mal reingepackt.
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Ciao, Andi, Beat und Hello. So, und weiter geht bei mir mit DJ Paul. Kalimba in the night.

So, DJ Envy habe ich jetzt nochmal hier drin, ne?

Ja, Emilia von der Land war das jetzt. Und den Peter Schilling habe ich auch dabei. Terra Titanic mit DJ Krieger.

Oh, einen schönen guten Abend. Denis! Wie quiet habe ich hier drin? Dreams.

No, den Platz hab ich drin. Rocket Time. 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Und im Anschluss, Give Me Hope, Johanna, mit Eddie Grant.

Jawohl, Agadu. Armin van Buuren habe ich hier mal so eine. Wine without you.

0: So, DJ Envy habe ich hier nochmal drin. Ne?
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0: Hier bei uns im Chat verabschiede ich mich von unseren Funky.
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0: Und das Handy. Dir wünsche ich gleich eine super und störungsfreie Sendung.

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1: Einen wunderschönen Dienstagabend wünsche ich euch allen hier. Ich begrüße hier den Funky, den Sepp, die Erna, Campino, Dracker und Maus. Ja, und alle, die sonst so hier zuhören.
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1: Ja, und jetzt kommt hier Nick P. Alle Farben Liebe.

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2: Ja, und jetzt geht's hier weiter mit Max Sommerfeld, Feuer der Nacht.

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1: Ja, das Lied hat bei Maus ihrem Schatzi geholfen. Tag, Schnecke mit Schatzi, wie wär's? Ja, und jetzt haben sie auch eine Katze.

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1: Ja, aber man muss auch das Katzenklo immer sauber machen. Helge Schneider, Katzenklo.
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1: Jetzt ist Schluss mit Freundschaft plus.
2: Ja, und jetzt kommt hier Danny Fuller mit Freundschaft plus.

Und jetzt geht's weiter mit Toni Twins, Charlie Brown. Und ich verabschiede mich von allen, die jetzt hier ins Bettchen gehen. Ja, von Tracker und von der Maus.

Ja, jetzt startet hier die Party der Nachteulen. Alle, die jetzt hier Nachteulen sind und noch Party machen wollen, Joy Heindl, das ist unsere Zeit.

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Ja, jetzt habt ihr hier Marco Abend gehört. Bitte sagt mir nicht. Und jetzt hört ihr hier Bay Pressure und David Guetta. One in a Million.

saufen. Oh, jetzt kommt hier Teufelskerl. Schön saufen.

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3: Ja, und jetzt geht's weiter mit Tim Simon. Ich brauche mehr von dir.

und hier 1 Million Lumkit mit vielleicht.

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1: Ja, und jetzt kommt hier Bettcamp Fort. Gut.

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1: 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Das heißt, wer noch nicht hat und nochmal möchte, der muss, und zwar jetzt.
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3: Ja, ihr habt es gehört, es ist 2 Uhr und ich bin noch eine Stunde für euch da. Geht's weiter mit Nancy Frank.

Jetzt geht's hier weiter mit Laura Wilde 24/7 und ich begrüße hier auch meine CC-Tochter Sarah Lina und Lady Star.